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1: Ich bin Ursula Winkler. Bei der Deutschen Bahn gilt ab heute an 4 weiteren Bahnhöfen ein Alkoholkonsumverbot. Am Berliner Hauptbahnhof, Berlin-Gesundbrunnen sowie in Kiel und Braunschweig. An mehr als 30 Stationen deutschlandweit gibt es bereits ein Alkoholverbot und ab Mitte Oktober soll es dann an allen Bahnhöfen gelten. Der Konzern erhofft sich von der Ausweitung unter anderem mehr Sicherheit für Fahrgäste und Beschäftigte und sauberere Bahnhöfe. Abnehmspritzen wie Ozempic oder Wegovy gibt es bei uns in Deutschland schon länger. Ab heute bieten Apotheken nun das Medikament als Pille an. Für die einen schlicht revolutionär, andere dagegen warnen schon vor dubiosen Anbietern.
2: Schlucken ist für viele angenehmer als Spritzen und manche Apotheken rechnen offenbar schon mit einem wahren Ansturm auf die Abnehmpille. Die gibt's allerdings nur auf Rezept. Man muss sie täglich nehmen und aus eigener Tasche zahlen. Aber sie habe vergleichbare Effekte wie die Spritze, sagen Fachleute. Allerdings betonen sie, die Pille ist kein Lifestyle-Produkt. Und sie warnen auch vor unseriösen Online-Anbietern oder auch Online-Ärzten. Claudia Wächter, Nachrichtenredaktion.
1: Für den KI-Bot ChatGPT, das riesige Online-Forum Reddit und die Spieleplattform Roblox gelten bald deutlich strengere EU-Regeln. Wie die EU-Kommission mitteilte, werden die drei Plattformen künftig genauer beim Kinder- und Jugendschutz und der Bekämpfung rechtswidriger Inhalte überprüft.
3: Für diese Plattform gelten künftig die Vorschriften des EU Digital Services Act. Die haben schon TikTok, Facebook oder Instagram einigen Ärger bereitet. ChatGPT, Reddit und Roblox müssen also künftig darauf achten, dass dort keine Hassbotschaften oder Falschinformationen geteilt werden. Vor allem dürfen sie nichts tun, was eine Abhängigkeit junger Menschen, also eine Art Sucht, fördert. Die Regeln gelten für Plattformen mit mehr als 45 Millionen Nutzern pro Monat. Bei Verstößen drohen Millionen Geldstrafen. Dieter Ebeling-Bussel.
1: Knapp 30 Jahre nach dem Mord an US-Rapper Tupac Shakur ist der frühere Ganganführer Duane Davis schuldig gesprochen worden. In einem Prozess in Las Vegas sahen es die Geschworenen als erwiesen an, dass er als Drahtzieher für den Tod des Rappers verantwortlich ist. Der damals 25-jährige Tupac wurde 1996 in einem Auto in Las Vegas angeschossen und starb später im Krankenhaus. Tupac war einer der einflussreichsten Rapper seiner Zeit.
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4: Frankfurt startet mit 15 Grad und noch ein paar Wolken in die Nacht. Im Laufe des Vormittags wird es erst zäh und bedeckt, dann lockert es auf und am Nachmittag sind sogar bis zu 24 Grad drin. Morgen bleibt es etwas kühler mit 23 Grad, dazu am frühen Morgen kurz neblig und sonst oft grau.
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5: Derzeit keine Meldungen. Weiterhin eine gute Fahrt. Ist euch sonst noch etwas aufgefallen an Staus oder Blitzer? Dann schickt uns eine WhatsApp an die 069 669 669 669. Gute Fahrt.
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1: Frankfurt startet mit 15 Grad und noch ein paar Wolken in die Nacht. Im Laufe des Vormittags wird es erst zäh und bedeckt, dann lockert es auf und am Nachmittag sind sogar bis zu 24 Grad drin. Morgen bleibt es etwas kühler mit 23 Grad, dazu am frühen Morgen kurz neblig und sonst oft grau.
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2: Derzeit keine Meldungen. Weiterhin eine gute Fahrt. Ist euch sonst noch etwas aufgefallen an Staus oder Blitzer? Dann schickt uns eine WhatsApp an die 069 669 669 669. Gute Fahrt!
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1: Jungfrau.
2: Es ist wichtig, dass Sie heute Ihre Freunde schätzen und dankbar sind, dass Sie sie in Ihrem Leben haben.
1: Waage.
2: Ihr Sinn für Gerechtigkeit ist stark. Setzen Sie sich für eine gute Sache ein.
1: Skorpion.
2: Heute können Sie durch Ihre Hilfsbereitschaft anderen Menschen Gutes tun und positive Energien verbreiten.
1: Schütze.
2: Setzen Sie heute Ihre Fantasie ein, wenn es um die Lösung schwieriger Probleme geht. Sie finden einen gangbaren Weg.
1: Steinbock.
2: Nicht alles dreht sich um Sie. Seien Sie offen für die Bedürfnisse und Gefühle anderer und nutzen Sie Ihre Fähigkeit, Menschen zu beruhigen und zu inspirieren.
1: Wassermann.
2: Nutzen Sie Ihre freie Zeit, um frische Ideen zu pflanzen und zukünftige Projekte wie ein buntes Blumenbeet zu hegen.
1: Fische.
2: Jeder Tag ist eine neue Chance, um Ihr Leben zu verändern und Ihre Träume zu verwirklichen. Seien Sie bereit, das Beste aus jeder Gelegenheit zu machen.
1: Widder.
2: Gehen Sie heute raus, um die Natur zu genießen oder für Outdoor-Aktivitäten. Das löst Ihre beklemmenden Gefühle.
1: Stier.
2: Lassen Sie sich nicht von Rückschlägen entmutigen, denn Sie sind Teil des Weges zum Erfolg. Nutzen Sie sie als Chance, um zu lernen und zu wachsen.
1: Zwillinge.
2: Halten Sie Ihre Neugierde lebendig. Das Lernen hört nie auf, also erforschen Sie neue Wissensgebiete und erweitern Sie den Horizont.
1: Krebs.
2: Vertrauen Sie heute Ihrer Intuition, denn sie wird Sie auf den richtigen Weg leiten. Ihre innere Stimme kennt die Antwort.
1: Löwe.
2: Es ist wichtig, dass Sie heute Ihre Familie um Rat bitten. Alleine treffen Sie aktuell eher überstürzte Entscheidungen.
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0: Hallo nach Eschersheim. Bei euch am Wasserturm haben wir die aktuelle Frankfurt-Temperatur mit 14 Grad gemessen.
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2: Ich bin Babit Büchner. Die Bahn setzt ab heute das neue Alkoholverbot stufenweise an ihren Bahnhöfen um. Das soll mehr Sicherheit bringen für Fahrgäste und Angestellte. Aber es gibt auch Kritik an dem Verbot.
3: Deutlich weniger Müll und Gewalt. Diese Bilanz zieht die Bahn nach einem Modellprojekt. An 30 Bahnhöfen gilt das Verbot nämlich schon. Ab heute kommen 4 dazu, unter anderem der Berliner Hauptbahnhof. Bis Mitte Oktober soll das Verbot dann an allen 5.400 Bahnhöfen gelten. Es ist dann verboten, Alkohol im Bahnhofsgebäude und an den Gleisen zu trinken. Der Konsum in Bahnhofskneipen und in Fernzügen bleibt aber erlaubt. Kritiker sagen, dieses Verbot könne gar nicht kontrolliert werden. Dafür fehlt schlicht das Personal. Thomas Bremser, Nachrichtenredaktion.
2: Gut ein Viertel der Eltern in Deutschland macht sich Sorgen, dass sie Grundbedürfnisse ihrer Familie wie Heizen, Kleidung oder Essen in den nächsten 12 Monaten nicht mehr decken kann. Das ergibt eine Forsa-Umfrage für Save the Children. Im Vergleich zum vergangenen September ist der Anteil damit leicht gestiegen, von 25 auf 27%. Im Januar 2025 lag der Wert aber bei 15%. Nach dem Tod von König Harald legt der neue norwegische König Håkon VIII. Am Mittag im Parlament seinen Eid ab. Anschließend kann die Öffentlichkeit am geschlossenen Sarg von König Harald Abschied nehmen.
4: Nach dem Tod seines Vaters am Freitag war Håkon sofort neuer König geworden. Der Eid auf die Verfassung ist aber nun ein Teil der Zeremonien rund um den Thronwechsel. Dem gestorbenen König Harald können die Norweger bis kurz vor dessen Begräbnis persönlich die letzte Ehre erweisen. Ab dem Nachmittag wird die Schlosskapelle in Oslo geöffnet, in der der Sarg des Monarchen aufgestellt ist. Aus Skandinavien, Julia Weschenbach.
2: Knapp 30 Jahre nach dem Mord an US-Rapper Tupac Shakur ist der frühere Ganganführer Dwayne Davis in Las Vegas schuldig gesprochen worden. Die Geschworenen sahen es als erwiesen an, dass der heute 63-Jährige als Drahtzieher für den Tod des Rappers verantwortlich ist. Tupac Shakur, einer der einflussreichsten Rapper der 90er Jahre, war im Alter von 25 Jahren in einem Auto angeschossen worden und später im Krankenhaus gestorben.
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0: Frankfurt startet noch ziemlich dicht bewölkt und mit rund 15 Grad in den Tag. Später lockert es deutlich auf, dann sind sogar sonnige Phasen drin. Am Nachmittag geht's rauf bis auf 24 Grad und auch morgen bleibt es mit 23 Grad freundlich. Dazu am Morgen erstmal wieder zäher Nebel.
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5: Derzeit keine Meldungen, weiterhin eine gute Fahrt. Ist euch sonst noch etwas aufgefallen an Staus oder Blitzer? Dann schickt uns eine WhatsApp an die 069 669 669 669. Gute Fahrt!
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1: Guten Morgen Frankfurt. Auch heute wieder mit dem anderen Marc. Denn Marc Neugebauer macht Urlaub. Hier ist Marc Moosbrugger.
7: Ja, und der andere Marc, der will euch jetzt motivieren. Lasst uns doch mal eine kleine Runde joggen gehen. Aber keine Panik, reicht ja auch erstmal bis zur Kaffeemaschine. Fangen wir klein an. Wir starten auf jeden Fall in diese neue Stunde mit einer Power-Disco-Nummer aus den 80ern. Hier ist Gloria Gaynor. I am what I am. Schönen guten Morgen.
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0: Guten Morgen euch bei Radio Frankfurt. Gleich ist es 17:45.
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2: Unsere Zahl des Tages ist heute die 776.835. Denn zum 30. Juni waren insgesamt 776.835 Personen hier in Frankfurt gemeldet. Damit ist die Bevölkerungszahl seit Jahresende 2025 um 4.502 Personen gesunken, haben die Statistiker der Stadt festgestellt. Frankfurt hat offiziell 776.835 Einwohner. Das ist heute unsere Zahl des Tages.
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0: Hallo nach Eschersheim. Bei euch am Wasserturm haben wir die aktuelle Frankfurt-Temperatur mit 14 Grad gemessen.
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2: Mit Klaus Wente, guten Morgen. Nun beginnen 82 junge Menschen zwischen 15 und 26 Jahren ihre Ausbildung oder ihr duales Studium beim Frankfurter Flughafenbetreiber Fraport. Das Ausbildungsangebot an Deutschlands größten Flughafen ist mit 18 Ausbildungsberufen und dualen Studiengängen vielfältig. Hier werden unter anderem Mechatroniker, Notfallsanitäter und Wirtschaftsinformatiker bis hin zu Köchen und angehenden Luftverkehrsmanagerinnen ausgebildet. Insgesamt haben sich fast 6.000 Interessierte auf die freien Plätze beworben. Morgen um 18 Uhr wird der Rheingauer Weinmarkt hier in Frankfurt offiziell eröffnet. Die 46. Ausgabe des Rheingauer Weinmarkts lädt alle Besucherinnen und Besucher ein, die Weine und Sekte des Rheingaus zu entdecken. Begleitet wird das Weinangebot von zahlreichen kulinarischen Spezialitäten. 10 Tage lang wird dabei die Fressgast zur Genussmeile. Das Stadionbad sowie das Freibad Eschersheim hier in Frankfurt öffnen heute letztmalig für diese Saison und sind ab morgen geschlossen. Die beheizten Freibäder Silobad, Freibadhausen, Freibad Riedbad sowie das Freibad Niedereschbach stehen weiterhin zu den regulären Öffnungszeiten zur Verfügung, teilen die Bäderbetriebe mit. Im Mainbad Bornheim startet die Wintersaison ab morgen. Ab dann kann das Bad inklusive Sauna zu den üblichen Öffnungszeiten genutzt werden.
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0: Frankfurt startet noch ziemlich dicht bewölkt und mit rund 15 Grad in den Tag. Später lockert es deutlich auf, dann sind sogar sonnige Phasen drin. Am Nachmittag geht's rauf bis auf 24 Grad und auch morgen bleibt es mit 23 Grad freundlich. Dazu am Morgen erstmal wieder zäher Nebel.
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3: Derzeit keine Meldungen.

0: Weiterhin eine gute Fahrt. Ist euch sonst noch etwas aufgefallen an Staus oder Blitzer? Dann schickt uns eine WhatsApp an die 069 669 669 669. Gute Fahrt!
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3: Blitzer haben wir heute Morgen unter anderem, wenn ihr unterwegs seid, auf der A5. Und zwar in beide Fahrtrichtungen wird geknipst. Höhe Niederursel 80 dort erlaubt. Wir haben einen Blitzer stehen auf der Rothschildallee, wenn ihr in Fahrtrichtung Höhenstraße unterwegs seid. Dort sind 50 erlaubt. Und in der Königsteiner Straße in der 30er-Zone steht ebenfalls ein Blitzer. Und wenn ihr noch was entdeckt, meldet uns an die 069 669 669 669. Gute Fahrt.
2: Guten Morgen Frankfurt mit, Moment mal, hat jemand Marc Neugebauer gesehen?
4: Also wenn ich am 14. September nicht zurück bin, dann holt lieber Hilfe. Ansonsten kann ich euch beruhigen, bis dahin bin ich einfach nur im Urlaub.
2: Oh, der feine Herr macht Urlaub, aber auf ihn ist Verlass. Hier ist Marc Moosbrugger.
5: Ja, wenn ihr euch auf mich verlasst, dann seid ihr auf keinen Fall verlassen. Kleines Wortspiel hier zum Start in den September. Kommt gut rein in den neuen Monat, aber erstmal natürlich raus aus den Federn. Dann ab zur Arbeit. Wir begleiten euch dorthin mit den größten Stars und ihren besten Hits.
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0: Nice Vibes vom Land. Das ist Shabusi mit einem der besten Hits aller Zeiten hier bei uns. Guten Morgen am Dienstag. Als nächstes ein Popsong von den Pointer Sisters aus den 80ern. Jump for your love. Aber jetzt schauen wir erstmal, was ihr sonst noch so Gutes aus diesem Dienstagmorgen mitnehmen könnt.
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0: Pizza, Pasta und fantastischer Geschmack. Italiens Küche liebt wohl jeder von uns. Und das Beste ist, sie ist auch noch richtig gut für die Figur und die Gesundheit. Es kommt nämlich ganz auf die Zubereitung an, hat eine neue Studie herausgefunden. Kocht eure Nudeln am besten immer al dente, also so richtig schön bissfest. Das lässt nämlich den Blutzuckerspiegel nur langsam ansteigen und hält viel länger satt. Dazu ein bisschen Olivenöl, frische Tomaten oder Knoblauch. Das schützt euer Herz und liefert wertvolle gesunde Fette. Und wenn ihr dann die Mahlzeit noch bewusst genießt und danach ein kleines Espresso trinkt, dann kurbelt ihr zusätzlich die Fettverbrennung an. So geht Schlemmen ohne Reue. Also lasst's euch, wenn's was Italienisches gibt, heute gut schmecken.
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0: Hallo nach Kalbach. Bei euch am Großmarkt haben wir die aktuelle Frankfurt-Temperatur mit 13,6 Grad gemessen.
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3: Ich bin Babette Büchner. Die umstrittene Einkommensteuerreform der schwarz-roten Bundesregierung soll noch in dieser Woche ins Kabinett kommen. Nach Angaben des Finanzministeriums gibt es eine Einigung bei den letzten Details.
4: Profitieren sollen vor allem Familien mit Kindern, aber auch Leute mit kleineren und mittleren Einkommen. Unterm Strich sind Entlastungen von jährlich 10 Milliarden Euro geplant, ab 2028. Und finanziert wird es dann, so der Plan, durch die Reichensteuer, die etwas früher greift, und eine neue Superreichensteuer. Tempo machen ist also angesagt. Morgen könnte das Paket im Kabinett beschlossen werden. Danach ist dann der Bundestag am Zug. Claudia Wächter, Nachrichtenredaktion.
3: Vor wenigen Wochen hat die Deutsche Bahn ein Alkoholverbot an allen Bahnhöfen in Deutschland angekündigt. Heute beginnt die Umsetzung an 4 wichtigen Stationen. Das soll für mehr Sicherheit sorgen, für Fahrgäste und Beschäftigte. Außerdem sollen die Bahnhöfe sauberer werden. Das neue Verbot gilt ab heute am Berliner Hauptbahnhof, in Berlin-Gesundbrunnen sowie in Kiel und Braunschweig. Bis Mitte Oktober soll es dann schrittweise an 5.400 Bahnhöfen umgesetzt werden. Knapp 30 Jahre nach dem Mord an US-Rapper Tupac Shakur ist der frühere Ganganführer Dwayne Davis in Las Vegas schuldig gesprochen worden. Die Geschworenen sahen es als erwiesen an, dass der heute 63-Jährige als Drahtzieher für den Tod des Rappers verantwortlich ist.
5: Tupac Shakur war zu Lebzeiten eine Rapper-Ikone, ein Superstar. Er verkaufte weltweit Millionen Platten, aber der Junge aus New York City wurde nur 25 Jahre alt. In Las Vegas wurde er in einem Auto angeschossen und starb wenige Tage später im Krankenhaus. Der nun schuldig gesprochene Mann wird nicht beschuldigt, die Schüsse selbst abgegeben zu haben. Er gilt als Drahtzieher der Attacke. Im Bundesstaat Nevada reicht das für eine Verurteilung wegen Mordes. Aus den USA, Tina Eck.
3: Ein Fehler bei Microsoft Exchange Online sorgt weltweit für E-Mail-Probleme bei Unternehmen und auch bei privaten Nutzern. Ein technischer Fehler verhindert laut Microsoft den ordnungsgemäßen Zugriff auf den Mail-Server. Beim Login und beim Senden und Empfangen von E-Mails hakt es deshalb. Wann alles wieder normal laufen soll, ist noch unklar.
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0: Frankfurt startet heute früh mit 14 Grad und dichter Bewölkung, aber im Tagesverlauf geht's Richtung freundlichere Mischung aus Sonne und Wolken. Am Nachmittag liegen wir bei 24 Grad, zwischendurch kann's sogar mal richtig aufklaren. Morgen bleibt es ähnlich mild, nur etwas zäher unter den Wolken, bei maximal 24 Grad.
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6: Jetzt das Aktuellste aus der Radio Frankfurt Verkehrszentrale. Achtung, auf der A5 an der Europabrücke, Frankfurt-Frankfurt-Kassel in Höhe Westhafen. Da ist in beiden Richtungen eine Person auf der Fahrbahn. Auf der A66, Frankfurt Richtung Wiesbaden zwischen Eschborn und Höchst, läuft eine Unfallaufnahme. Auf der A661, Bad Homburg Richtung Darmstadt zwischen Heddernheim und Eckenheim, nur stockender Verkehr. Auch auf der A3 Würzburg Richtung Frankfurt zwischen Hanau und Offenbach kommt ihr nur stockend voran.
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7: Achtung, Blitzer haben wir natürlich auch mal wieder heute Morgen. Unter anderem in der Königsteiner Straße, in der 30er-Zone, in der Rothschildallee, wenn ihr in Richtung Habsburger Allee unterwegs seid. Dort sind 50 erlaubt. Und wir haben noch einen Blitzer auf der A5, Höhe Niederursel. Es wird in beide Fahrtrichtungen geknipst. Dort sind 80 erlaubt. Und wenn ihr noch was entdeckt, dann meldet uns an die 069 669 669 669. Gute Fahrt.
2: 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Marc Neugebauer macht Urlaub. Hier ist Marc Moosbrugger.
8: Einen schönen guten Morgen am Dienstag um kurz nach 7. Vielleicht seid ihr ja gerade dabei, für eure Kinder ein frisches Pausenbrot zu schmieren. Dann gelingt euch das jetzt umso besser mit einer fantastischen Country-Pop-Nummer. Die gibt's jetzt von Faith Hill, This Kiss.
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Guten Morgen um gleich 7:15. Mitten im Sonnenuntergang gehe ich durch den scheidenden Sommer. Donnernd brechen sich die Wellen. Schau nicht zurück, Schatz. Ich werde nie wieder von dir gehen. Ach ja, wer möchte sowas nicht jeden Tag von seinem oder seiner Liebsten gesagt bekommen? Diese Zeilen haben bestens das Eheglück beschrieben zwischen Belinda Carlisle und ihrem Mann und Produzenten Morgan Mason, die seit 1986 glücklich verheiratet sind. 1987 ist Circle in the Sand erschienen als Singleauskopplung ihres zweiten Albums und hat sich ganze 14 Wochen in den Top 10 der Charts gehalten. Hier ist also Belinda Carlisle bei Radio Frankfurt mit einem der besten Hits aller Zeiten. Und damit sieht doch euer früher Morgen im Betrieb auch gleich wieder ein bisschen freundlicher aus. Vielleicht gibt's ja on top noch einen kleinen Snack zwischendurch aus dem Automaten oder freundlicherweise sogar direkt von jemandem aus dem Kollegenkreis vom Bäcker mitgebracht.

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Einen schönen Dienstagmorgen wünsche ich euch. Es ist kurz vor 7:30. Klamotten kaufen, das ist ja in der Regel was Schönes, aber die Klamotten nach dem Kaufen direkt anlassen, ohne sie zu waschen, das sieht der eine oder andere ziemlich kritisch. Wir sprechen drüber gleich hier um 7:40 Uhr bei uns in Ist es okay?

0: Hallo nach Kalbach. Bei euch am Großmarkt haben wir die aktuelle Frankfurt-Temperatur mit 13,6 Grad gemessen.
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2: Mit Klaus Wente, guten Morgen. Nun beginnen 82 junge Menschen zwischen 15 und 26 Jahren ihre Ausbildung oder ihr duales Studium beim Frankfurter Flughafenbetreiber Fraport. Das Ausbildungsangebot an Deutschlands größten Flughafen ist mit 18 Ausbildungsberufen und dualen Studiengängen vielfältig. Hier werden unter anderem Mechatroniker, Notfallsanitäter und Wirtschaftsinformatiker bis hin zu Köchen und angehenden Luftverkehrsmanagerinnen ausgebildet. Insgesamt haben sich fast 6.000 Interessierte auf die freien Plätze beworben. Morgen um 18 Uhr wird der Rheingauer Weinmarkt hier in Frankfurt offiziell eröffnet. Die 46. Ausgabe des Rheingauer Weinmarkts lädt alle Besucherinnen und Besucher ein, die Weine und Sekte des Rheingaus zu entdecken. Begleitet wird das Weinangebot von zahlreichen kulinarischen Spezialitäten. 10 Tage lang wird dabei die Fressgast zur Genussmeile. Das Stadionbad sowie das Freibad Eschersheim hier in Frankfurt öffnen heute letztmalig für diese Saison und sind ab morgen geschlossen. Die beheizten Freibäder Silobad, Freibad Hausen, Freibad Riedbad sowie das Freibad Niedereschbach stehen weiterhin zu den regulären Öffnungszeiten zur Verfügung, teilen die Bäderbetriebe mit. Im Mainbad Bornheim startet die Wintersaison ab morgen. Ab dann kann das Bad inklusive Sauna zu den üblichen Öffnungszeiten genutzt werden.
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0: Frankfurt startet heute früh mit 14 Grad und dichter Bewölkung, aber im Tagesverlauf geht's Richtung freundlichere Mischung aus Sonne und Wolken. Am Nachmittag liegen wir bei 24 Grad, zwischendurch kann's sogar mal richtig aufklaren. Morgen bleibt es ähnlich mild, nur etwas zäher unter den Wolken, bei maximal 24 Grad.
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3: Jetzt das Aktuellste aus der Radio Frankfurt Verkehrszentrale. Achtung, auf der A5 an der Europabrücke, Frankfurt-Frankfurt-Kassel in Höhe Westhafen. Da ist in beiden Richtungen eine Person auf der Fahrbahn. Auf der A66, Frankfurt Richtung Wiesbaden zwischen Eschborn und Höchst, läuft eine Unfallaufnahme. Auf der A661, Bad Homburg Richtung Darmstadt zwischen Heddernheim und Eckenheim, nur stockender Verkehr. Auch auf der A3, Würzburg Richtung Frankfurt zwischen Hanau und Offenbach, kommt ihr nur stockend voran.
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5: Blitzer haben wir heute Morgen unter anderem, wenn ihr unterwegs seid, auf der A5. Und zwar in beide Fahrtrichtungen wird geknipst. Höhe Niederursel 80 dort erlaubt. Wir haben einen Blitzer stehen auf der Rothschildallee, wenn ihr in Fahrtrichtung Höhenstraße unterwegs seid. Dort sind 50 erlaubt. Und in der Königsteiner Straße in der 30er-Zone steht ebenfalls ein Blitzer. Und wenn ihr noch was entdeckt, meldet uns an die 069 669 669 669. Gute Fahrt.
1: Guten Morgen Frankfurt mit, Moment mal, hat jemand Marc Neugebauer gesehen?
6: Kalimera, meine Freunde. Ich mach grad ein bisschen Urlaub, also erholt euch mal gut von mir und ich bin dann ab dem 14. September zurück.
1: Gut, dass wir noch einen anderen Marc haben. Hier ist Marc Moosbrugger.
7: Ich will ja wirklich keine schlechten Nachrichten verbreiten, aber es ist halt fast schon Halbzeit beim Urlaub. Wir starten auf jeden Fall gemeinsam in diesen Dienstag. Ich freue mich, dass ihr mit dabei seid und die größten Stars mit ihren besten Hits sind es auch.
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0: Pop-Rock von Mike and the Mechanics. Einen schönen guten Morgen mit den besten Hits aller Zeiten. Freut euch als nächstes auf eine coole Nummer von Laurel. Aber jetzt sollten wir erstmal klamottenmäßig was ausdiskutieren.
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0: Neulich war ich mal wieder Klamotten kaufen und dann hab ich ein Pärchen belauscht. Da meinte die Frau, ach, ich behalte die Hose und die Bluse gleich an. Die brauche ich doch gar nicht waschen. Hab ich mir dann gedacht. Ich könnte und würde das nicht tun. Ich bin ja eh der Meister-Händewascher hier im Sender. Wie seht ihr das? Guten Morgen, Laura.
2: Guten Morgen, Marc. Also ich finde, man sollte alle Klamotten, die man neu kauft, direkt waschen. Außer Socken, weil ich finde, Socken kann man direkt tragen. Da juckt es mich wirklich gar nicht, ob da irgendwelche Bakterien dran sind oder Leute das schon 100-mal anhatten. Aber alle anderen Klamotten direkt waschen.
0: Dankeschön, Laura, für deine Meinung. Was meint ihr? Ist es okay, Kleider aus dem Geschäft direkt zu tragen, ohne sie zu waschen nach dem Einkaufen? Schickt eine WhatsApp-Sprachnachricht. Ich bin sehr gespannt, was ihr dazu sagt.
1: 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Schickt jetzt eure WhatsApp ins Studio. 069 und dreimal die 669.

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0: Hallo nach Bonamis. Bei euch am alten Flugplatz haben wir die aktuelle Frankfurt-Temperatur mit 14 Grad gemessen.
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3: Ich bin Babit Büchner. Die umstrittene Einkommensteuerreform der schwarz-roten Bundesregierung soll noch in dieser Woche ins Kabinett kommen. Nach Informationen der deutschen Presseagentur gibt es eine Einigung bei den letzten Details. Damit könne das Paket morgen im Kabinett beschlossen werden, heißt es aus dem Finanzministerium. Die Reform soll besonders Familien mit Kindern und niedrige und mittlere Einkommen entlasten. Zur Gegenfinanzierung soll unter anderem die Reichensteuer etwas früher greifen. Die Bahn setzt ab heute das neue Alkoholverbot stufenweise an ihren Bahnhöfen um. Das soll für mehr Sicherheit sorgen, für Fahrgäste und Angestellte. Aber es gibt auch Kritik an dem Verbot.
4: Deutlich weniger Müll und Gewalt. Diese Bilanz zieht die Bahn nach einem Modellprojekt. An 30 Bahnhöfen gilt das Verbot nämlich schon. Ab heute kommen 4 dazu, unter anderem der Berliner Hauptbahnhof. Bis Mitte Oktober soll das Verbot dann an allen 5.400 Bahnhöfen gelten. Es ist dann verboten, Alkohol im Bahnhofsgebäude und an den Gleisen zu trinken. Der Konsum in Bahnhofskneipen und in Fernzügen bleibt aber erlaubt. Kritiker sagen, dieses Verbot könne gar nicht kontrolliert werden. Dafür fehlt schlicht das Personal. Thomas Bremser, Nachrichtenredaktion.
3: Abnehmspritzen gibt es bei uns in Deutschland schon länger. Ab heute bieten Apotheken das Medikament aber auch als Tablette an. Während einige begeistert sind, warnen andere schon vor dubiosen Anbietern.
5: Schlucken ist für viele angenehmer als Spritzen und manche Apotheken rechnen offenbar schon mit einem wahren Ansturm auf die Abnehmpille. Die gibt's allerdings nur auf Rezept. Man muss sie täglich nehmen und aus eigener Tasche zahlen. Aber sie habe vergleichbare Effekte wie die Spritze, sagen Fachleute. Allerdings betonen sie, die Pille ist kein Lifestyle-Produkt. Und sie warnen auch vor unseriösen Online-Anbietern oder auch Online-Ärzten. Claudia Wächter, Nachrichtenredaktion.
3: Nach dem weltweiten Ausfall entspannt sich die Lage bei den E-Mail-Diensten von Microsoft wieder. Noch sind nicht alle Nutzer wieder online, aber die betroffenen Systeme laufen nach Angaben des Konzerns schrittweise wieder an. Ein technischer Fehler hatte laut Microsoft den Zugriff auf die Mail-Server blockiert. Über Stunden konnte sich niemand einloggen oder Nachrichten senden und empfangen.
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0: Frankfurt startet heute Morgen mit 14 Grad und ein paar Wolken. Aber das Thermometer legt im Laufe des Tages ordentlich zu. Am Nachmittag sind bis zu 24 Grad drin, zeitweise sogar mit etwas mehr Sonne. Morgen bleibt es ähnlich mild, nur insgesamt etwas wolkiger bei 23 Grad.
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6: Jetzt das Aktuellste aus der Radio Frankfurt Verkehrszentrale. Auf der A3 Würzburg Richtung Frankfurt zwischen dem Seligenstädter Dreieck und Offenbach steht der längste Stau. Plant hier mindestens 33 Minuten mehr ein. Auf der A661 Bad Homburg Richtung Darmstadt zwischen Frankfurt-Niedereschbach und Frankfurt-Eckenheim geht gerade auch nicht viel. Da habt ihr stockenden Verkehr. Auch auf der A3 Frankfurt Richtung Würzburg zwischen Frankfurt Süd und dem Offenbacher Kreuz stockt es. Ebenso auf der A661 Darmstadt Richtung Bad Homburg zwischen dem Preungesheimer Dreieck und Frankfurt-Eckenheim.
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7: Achtung, Blitzer haben wir natürlich auch mal wieder heute Morgen, unter anderem in der Königsteiner Straße, in der 30er-Zone, in der Rothschildallee, wenn ihr in Richtung Habsburger Allee unterwegs seid, dort sind 50 erlaubt. Und wir haben noch einen Blitzer auf der A5, Höhe Niederursel, es wird in beide Fahrtrichtungen geknipst, dort sind 80 erlaubt. Und wenn ihr noch was entdeckt, dann meldet uns an die 069 669 669 669. Gute Fahrt.
2: Guten Morgen Frankfurt, auch heute wieder mit dem anderen Marc, denn Marc Neugebauer macht Urlaub. Hier ist Marc Moosbrugger.
8: Einen schönen guten Morgen um kurz nach 8. Und vielleicht stellt ihr euch gerade die Frage, was zum Teufel ziehe ich heute an? Und da braucht ihr gar nicht hoffen, denn ich kann euch nicht weiterhelfen. Ich bin der völlig falsche Ansprechpartner bei diesem Thema. Aber ihr schafft das. Ich glaube an euch. Ich spiele euch dafür lieber diesen Kult-80er von Robin Gibb. Ein Bee Gee solo unterwegs. Hier gibt's Juliette.
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Schönen guten Morgen um gleich 7:45. Jetzt gibt's eine Sängerin hier, die uns beweist, dass es absolut unnötig ist, bei Balladen lauthals zu schreien, als würde irgendwas in Flammen stehen. Freut euch auf Latricia McNeil mit 365 Days. Einfach eine bezaubernde Powernummer aus dem Jahr 1999, die so ein wenig an ihren ersten großen Erfolg Stranded erinnert. Die erste Single-Auskopplung ihres zweiten Albums, auf dem sie ebenfalls mit ihrem kraftvollen, zurückhaltenden und gefühlvollen Gesang besticht. Latricia McNeil bei uns, 365 Days. Ja, bei dem Song werde selbst ich so ein bisschen melancholisch, denn es ist halt einfach schon wieder der 1. September. Die Tage verfliegen nur so, ne? Aber wir feiern jeden Einzelnen mit den besten Hits aller Zeiten bei Radio Frankfurt.

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0: Hallo nach Bonamis. Bei euch am alten Flugplatz haben wir die aktuelle Frankfurt-Temperatur mit 14 Grad gemessen.
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2: Mit Klaus Wente, guten Morgen. Nun beginnen 82 junge Menschen zwischen 15 und 26 Jahren ihre Ausbildung oder ihr duales Studium beim Frankfurter Flughafenbetreiber Fraport. Das Ausbildungsangebot an Deutschlands größten Flughafen ist mit 18 Ausbildungsberufen und dualen Studiengängen vielfältig. Hier werden unter anderem Mechatroniker, Notfallsanitäter und Wirtschaftsinformatiker bis hin zu Köchen und angehenden Luftverkehrsmanagerinnen ausgebildet. Insgesamt haben sich fast 6.000 Interessierte auf die freien Plätze beworben. Morgen um 18 Uhr wird der Rheingauer Weinmarkt hier in Frankfurt offiziell eröffnet. Die 46. Ausgabe des Rheingauer Weinmarkts lädt alle Besucherinnen und Besucher ein, die Weine und Sekte des Rheingaus zu entdecken. Begleitet wird das Weinangebot von zahlreichen kulinarischen Spezialitäten. 10 Tage lang wird dabei die Fressgast zur Genussmeile. Das Stadionbad sowie das Freibad Eschersheim hier in Frankfurt öffnen heute letztmalig für diese Saison und sind ab morgen geschlossen. Die beheizten Freibäder Silobad, Freibad Hausen, Freibad Riedbad sowie das Freibad Niedereschbach stehen weiterhin zu den regulären Öffnungszeiten zur Verfügung, teilen die Bäderbetriebe mit. Im Mainbad Bornheim startet die Wintersaison ab morgen. Ab dann kann das Bad inklusive Sauna zu den üblichen Öffnungszeiten genutzt werden.
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0: Frankfurt startet heute Morgen mit 14 Grad und ein paar Wolken. Aber das Thermometer legt im Laufe des Tages ordentlich zu. Am Nachmittag sind bis zu 24 Grad drin, zeitweise sogar mit etwas mehr Sonne. Morgen bleibt es ähnlich mild, nur insgesamt etwas wolkiger bei 23 Grad.
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3: Jetzt das Aktuellste aus der Radio Frankfurt Verkehrszentrale. Auf der A3 Würzburg Richtung Frankfurt zwischen dem Seligenstädter Dreieck und Offenbach steht der längste Stau. Plant hier mindestens 33 Minuten mehr ein. Auf der A661 Bad Homburg Richtung Darmstadt zwischen Frankfurt-Niedereschbach und Frankfurt-Eckenheim geht gerade auch nicht viel. Da habt ihr stockenden Verkehr. Auch auf der A3 Frankfurt Richtung Würzburg zwischen Frankfurt Süd und dem Offenbacher Kreuz stockt es. Ebenso auf der A661 Darmstadt Richtung Bad Homburg zwischen dem Preungesheimer Dreieck und Frankfurt-Eckenheim.
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5: Blitzer haben wir heute Morgen unter anderem, wenn ihr unterwegs seid, auf der A5. Und zwar in beide Fahrtrichtungen wird geknipst. Höhe Niederursel 80 dort erlaubt. Wir haben einen Blitzer stehen auf der Rothschildallee, wenn ihr in Fahrtrichtung Höhenstraße unterwegs seid. Dort sind 50 erlaubt. Und in der Königsteiner Straße in der 30er-Zone steht ebenfalls ein Blitzer.

0: wenn ihr noch was entdeckt, meldet uns an den 069 669 669 669. Gute Fahrt.
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2: Also wenn ich am 14. September nicht zurück bin, dann holt lieber Hilfe. Ansonsten kann ich euch beruhigen, bis dahin bin ich einfach nur im Urlaub.
1: Oh, der feine Herr macht Urlaub, aber auf ihn ist Verlass. Hier ist Marc Moosbrugger.
3: Ja, wenn ihr euch auf mich verlasst, dann seid ihr auf keinen Fall verlassen. Kleines Wortspiel hier zum Start in den September. Kommt gut rein in den neuen Monat, aber erstmal natürlich raus aus den Federn. Dann ab zur Arbeit. Wir begleiten euch dorthin mit den größten Stars und ihren besten Hits.
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0: Dance Pop von Pink, das sind die besten Hits aller Zeiten. Einen angenehmen Dienstagmorgen wünsche ich euch. Gleich gibt's den Klassiker aus den 80ern mit ganz viel Saxophon drin von Man at Work. Aber jetzt schauen wir erstmal, was der Dienstagmorgen sonst noch so Gutes bringt.
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0: Pizza, Pasta und fantastischer Geschmack. Italiens Küche liebt wohl jeder von uns. Und das Beste ist, sie ist auch noch richtig gut für die Figur und die Gesundheit. Es kommt nämlich ganz auf die Zubereitung an, hat eine neue Studie herausgefunden. Kocht eure Nudeln am besten immer al dente, also so richtig schön bissfest. Das lässt nämlich den Blutzuckerspiegel nur langsam ansteigen und hält viel länger satt. Dazu ein bisschen Olivenöl, frische Tomaten oder Knoblauch. Das schützt euer Herz und liefert wertvolle gesunde Fette. Und wenn ihr dann die Mahlzeit noch bewusst genießt und danach einen kleinen Espresso trinkt, dann kurbelt ihr zusätzlich die Fettverbrennung an. So geht Schlemmen ohne Reue. Also lasst's euch, wenn's was Italienisches gibt, heute gut schmecken.
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0: Hallo nach Niederursel. Bei euch an der Papiermühle haben wir die aktuelle Frankfurt-Temperatur mit 15,1 Grad gemessen.
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3: Ich bin Babette Büchner. Nach der Sturzflutkatastrophe im Himalaya ist die Zahl der Toten in Nepal und Tibet auf mehr als 1.000 gestiegen. Vermisst werden noch über 5.000 Menschen. Experten warnen unterdessen vor dem Ausbruch gefährlicher Krankheiten. Mitarbeiter der Hilfsorganisation Save the Children berichten von katastrophalen hygienischen Bedingungen und vielen Leichensäcken am Straßenrand. Die umstrittene Einkommensteuerreform der schwarz-roten Bundesregierung soll noch in dieser Woche ins Kabinett und die erste formelle Hürde nehmen. Nach Angaben des Finanzministeriums gibt es eine Einigung bei den letzten Details.
4: Profitieren sollen vor allem Familien mit Kindern, aber auch Leute mit kleineren und mittleren Einkommen. Unterm Strich sind Entlastungen von jährlich 10 Milliarden Euro geplant, ab 2028. Und finanziert wird es dann, so der Plan, durch die Reichensteuer, die etwas früher greift, und eine neue Superreichensteuer. Tempo machen ist also angesagt. Morgen könnte das Paket im Kabinett beschlossen werden. Danach ist dann der Bundestag am Zug. Claudia Wächter, Nachrichtenredaktion.
3: Nach dem weltweiten Ausfall entspannt sich die Lage bei den E-Mail-Diensten von Microsoft wieder. Noch sind nicht alle Nutzer wieder online, aber die betroffenen Systeme laufen nach Angaben des Konzerns schrittweise wieder an.
5: Probleme beim Empfang und Versand von E-Mails oder direkt schon beim Login. Auf Störungsportalen gingen in kurzer Zeit zehntausende Beschwerden ein. Grund für den Ausfall war laut Microsoft ein Fehler in der Cloud-Infrastruktur von Exchange Online. Techniker des Konzerns haben Gegenmaßnahmen eingeleitet und in der Nacht gezielt Korrekturen auf den betroffenen Servern eingespielt. Bei einigen Nutzern kann es aber wohl noch dauern, bis alle Rückstaus im E-Mail-Versand vollständig abgearbeitet sind und die Synchronisation weltweit wieder stabil läuft. Katrin Müller, Nachrichtenredaktion.
3: Ob bei Hausaufgaben oder Referaten, ältere Schüler nutzen fast ohne Ausnahme künstliche Intelligenz. Das zeigt eine Survey-Umfrage im Auftrag von Vodafone. Viele von ihnen greifen sogar täglich oder mehrmals pro Woche auf die KI zurück. Nur 2% der Befragten nutzen ChatGPT und Co. demnach bei der Recherche nie. Bei der Hausaufgabenerstellung verzichten nur 4% komplett auf den KI-Support.
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0: Frankfurt startet noch ziemlich gedämpft in den Morgen, mit 15 Grad und dichter Bewölkung. Im Laufe des Tages lockert es mehr und mehr auf, später sind sogar mal 24 Grad drin. Dazu bleibt es überwiegend trocken und zwischendurch auch richtig freundlich. Morgen geht's ähnlich weiter, nur einen Tick kühler mit bis zu 24 Grad.
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6: Jetzt das Aktuellste aus der Radio Frankfurt Verkehrszentrale. Vorsicht auf der A66 Wiesbaden Richtung Frankfurt. Am Nordwestkreuz Frankfurt auf der Überleitung zur A5 Richtung Frankfurt gibt es eine noch nicht gesicherte Unfallstelle. Auf der A5 Kassel Richtung Frankfurt zwischen dem Gambacher Kreuz und dem Westkreuz Frankfurt braucht ihr mindestens 21 Minuten länger. Auch auf der A3 Würzburg Richtung Frankfurt zwischen Seligenstadt und Frankfurt Süd steht ihr rund 21 Minuten extra. Auf der A661 Bad Homburg Richtung Darmstadt zwischen dem Bad Homburger Kreuz und Frankfurt Ost plant etwa 18 Minuten mehr ein.
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7: Achtung, Blitze haben wir natürlich auch mal wieder heute Morgen, unter anderem in der Königsteiner Straße, in der 30er Zone, in der Rothschildallee, wenn ihr in Richtung Habsburger Allee unterwegs seid, dort sind 50 erlaubt. Und wir haben noch einen Blitzer auf der A5, Höhe Niederursel, es wird in beide Fahrtrichtungen geknipst, dort sind 80 erlaubt. Und wenn ihr noch was entdeckt, dann meldet uns an die 069 669 669 669. Gute Fahrt.
2: 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Marc Neugebauer macht Urlaub.
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9: Ich weiß nicht, wie es euch geht, aber ich finde, es gibt so Songs, die kann man einfach nicht leise hören. Und der nächste ist auf jeden Fall ein solcher Song von Joan Osborne. One of Us, eine Hammer-Rock-Nummer. Dreht da also gerne jetzt noch ein bisschen lauter auf, wenn ihr im Auto allein unterwegs seid. Das muss richtig scheppern.
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1: Viertel nach neun. Guten Morgen, hier ist Radio Frankfurt. In den 70ern, da ist es im Leben von James Brown mal so richtig rund gegangen. Er war enorm erfolgreich in der Soul-Szene, da hat man ihn geliebt. Er hatte Fans ohne Ende und einen Erfolg nach dem anderen. Aber plötzlich war man mitten in den 80er Jahren und die früheren Fans, naja, so ein paar waren noch da, aber die jungen Leute, die haben ihn fast nicht mehr gekannt. Aber dann ist was passiert, das sein Leben völlig umgekrempelt hat. Kein geringerer als Sylvester Stallone ist um die Ecke gekommen und wollte James Brown unbedingt als Sänger für die Musik in seinem Film Rocky IV. Für James Brown ist diese Herausforderung ziemlich neu gewesen, denn zum allerersten Mal sollte er einen Song singen, den er tatsächlich nicht selbst geschrieben hat. Und dann auch noch für einen Mainstream-Film. Das war er überhaupt nicht gewohnt und er ist sich auch erst gar nicht mal sicher gewesen, ob das wirklich so eine gute Idee für ihn und seine Karriere war. Aber Sylvester Stallone ist hartnäckig geblieben. Es hat zwar Zeit gebraucht, aber er hat James Brown dazu gekriegt, endlich mal wieder so ein bisschen aus seiner Komfortzone rauszukommen und am Ende eben diese Nummer aufzunehmen. Und es hat sich mehr als ausgezahlt. Living in America ist einer von James Browns größten Erfolgen geworden. Und damit hat er es nach Jahren auch endlich mal wieder ins Rampenlicht geschafft. Und die Fans, naja, die Alten haben ihn dafür sowieso geliebt. Aber vor allem auch die neue Generation der 80er. Hier ist einer der besten Hits aller Zeiten bei Radio Frankfurt. Und das ist auch der ultimative Streaming-Tipp für heute Abend. Gemütlich zu Hause auf der Couch bei euch. Rocky IV, der Kampf des Jahrhunderts mit genau diesem Song.

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Schönen guten Morgen um kurz vor 9:30 heute an diesem Dienstag. Klamotten kaufen, das ist ja in der Regel was Schönes, sie aber dann gleich nach dem Kaufen anzulassen, das sehen manche von euch ziemlich kritisch. Reden wir gleich drüber bei uns um 9:40 Uhr bei Ist es okay?

0: größten Flughafen, ist mit 18 Ausbildungsberufen und dualen Studiengängen vielfältig. Hier werden unter anderem Mechatroniker, Notfallsanitäter und Wirtschaftsinformatiker bis hin zu Köchen und angehenden Luftverkehrsmanagerinnen ausgebildet. Insgesamt haben sich fast 6.000 Interessierte auf die freien Plätze beworben. Morgen um 18 Uhr wird der Rheingauer Weinmarkt hier in Frankfurt offiziell eröffnet. Die 46. Ausgabe des Rheingauer Weinmarkts lädt alle Besucherinnen und Besucher ein, die Weine und Sekte des Rheingaus zu entdecken. Begleitet wird das Weinangebot von zahlreichen kulinarischen Spezialitäten. 10 Tage lang wird dabei die Fressgast zur Genussmeile. Das Stadionbad sowie das Freibad Eschersheim hier in Frankfurt öffnen heute letztmalig für diese Saison und sind ab morgen geschlossen. Die beheizten Freibäder Silobad, Freibadhausen, Freibad Riedbad sowie das Freibad Niedereschbach stehen weiterhin zu den regulären Öffnungszeiten zur Verfügung, teilen die Bäderbetriebe mit. Im Mainbad Bornheim startet die Wintersaison ab morgen. Ab dann kann das Bad inklusive Sauna zu den üblichen Öffnungszeiten genutzt werden.
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2: Frankfurt startet noch ziemlich gedämpft in den Morgen, mit 15 Grad und dichter Bewölkung. Im Laufe des Tages lockert es mehr und mehr auf, später sind sogar mal 24 Grad drin. Dazu bleibt es überwiegend trocken und zwischendurch auch richtig freundlich. Morgen geht's ähnlich weiter, nur einen Tick kühler mit bis zu 24 Grad.
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3: Jetzt das Aktuellste aus der Radio Frankfurt Verkehrszentrale. Vorsicht auf der A66 Wiesbaden Richtung Frankfurt. Am Nordwestkreuz Frankfurt auf der Überleitung zur A5 Richtung Frankfurt gibt es eine noch nicht gesicherte Unfallstelle. Auf der A5 Kassel Richtung Frankfurt zwischen dem Gambacher Kreuz und dem Westkreuz Frankfurt braucht ihr mindestens 21 Minuten länger. Auch auf der A3 Würzburg Richtung Frankfurt zwischen Seligenstadt und Frankfurt Süd steht ihr rund 21 Minuten extra. Auf der A661 Bad Homburg Richtung Darmstadt zwischen dem Bad Homburger Kreuz und Frankfurt Ost plant etwa 18 Minuten mehr ein.
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5: Blitzer haben wir heute Morgen unter anderem, wenn ihr unterwegs seid, auf der A5. Und zwar in beide Fahrtrichtungen wird geknipst. Höhe Niederursel 80 dort erlaubt. Wir haben einen Blitzer stehen auf der Rothschildallee, wenn ihr in Fahrtrichtung Höhenstraße unterwegs seid. Dort sind 50 erlaubt. Und in der Königsteiner Straße in der 30er-Zone steht ebenfalls ein Blitzer. Und wenn ihr noch was entdeckt, meldet uns an die 069 669 669 669. Gute Fahrt.
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6: Kalimera, meine Freunde. Ich mach gerade ein bisschen Urlaub, also erholt euch mal gut von mir und ich bin dann ab dem 14. September zurück.
1: Ach so, gut, dass wir noch einen anderen Marc haben. Hier ist Marc Moosbrugger.
7: Ich will ja wirklich keine schlechten Nachrichten verbreiten, aber es ist halt fast schon Halbzeit beim Urlaub. Wir starten auf jeden Fall gemeinsam in diesen Dienstag. Ich freue mich, dass ihr mit dabei seid. Und die größten Stars mit ihren besten Hits sind es auch.
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0: Ein Kultsong von Genesis für euch. Das ist der beste Start in den Dienstag und das sind die besten Hits aller Zeiten. Freut euch als nächstes auf aktuellen Pop von Michael Schulte. Jetzt sollten wir aber erstmal noch klamottenmäßig was besprechen.
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0: Neulich war ich mal wieder Klamotten kaufen und dann hab ich ein Pärchen belauscht. Da meinte die Frau, ach, ich behalte die Hose und die Bluse gleich an, die brauche ich doch gar nicht waschen. Hab ich mir dann gedacht, ich könnte und würde das nicht tun. Ich bin ja eh der Meister-Händewascher hier im Sender. Wie seht ihr das? Guten Morgen, Laura.
2: Guten Morgen, Marc. Also ich finde, man sollte alle Klamotten, die man neu kauft, direkt waschen, außer Socken, weil ich finde, Socken kann man direkt tragen. Da juckt es mich wirklich gar nicht, ob da irgendwelche Bakterien dran sind oder Leute das schon 100-mal anhatten. Aber alle anderen Klamotten direkt waschen.
0: Dankeschön, Laura, für deine Meinung. Was meint ihr? Ist es okay, Kleider aus dem Geschäft direkt zu tragen, ohne sie zu waschen nach dem Einkaufen? Schickt eine WhatsApp-Sprachnachricht. Ich bin sehr gespannt, was ihr dazu sagt.
1: 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Schickt jetzt eure WhatsApp ins Studio 069 und dreimal die 669.

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So klingt der Sommer bei uns, auch im September mit Kate Janai. Ich wünsche euch einen schönen guten Morgen und freue mich schon wieder auf morgen. Da hören wir uns um 6 Uhr in der Früh wieder. Mein Name ist Marc Moosbrugger und hier geht's mit Josephine Petzold ab 10 weiter. Euch einen schönen Tag heute noch. Natürlich mit den besten Hits aller Zeiten. Hier ist Dua Lipa.

0: Hallo nach Oberrat. Bei euch an den Gärtnereien der grünen Soße haben wir die aktuelle Frankfurt-Temperatur mit 16,8 Grad gemessen.
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3: Ich bin Babit Büchner. Nach der gewaltigen Sturzflut im Himalaya ist die Zahl der Toten in Nepal und Tibet auf mehr als 1000 gestiegen. Helfer berichten unterdessen von katastrophalen hygienischen Bedingungen im Unglücksgebiet.
4: Damit wurde eine erschütternde Marke überschritten und die Zahl durfte in den nächsten Tagen und Wochen noch dramatisch steigen. Den Statistiken zufolge werden noch tausende Menschen vermisst, darunter auch einige Deutsche. Mittlerweile erreichen die Rettungsteams auch auf dem Boden abgelegene Regionen. Bisher waren sie vor allem mit Hubschraubern im Einsatz. Experten warnen nun zunehmend vor drohenden Krankheitsausbrüchen, weil vielerorts Leichensäcke herumliegen und das Wasser verschmutzt ist. Es drohen Seuchen wie die Cholera. Aus Bangkok, Carola Frenzen.
3: Die Verteidigungsminister der EU-Staaten wollen heute bei einem informellen Treffen in Irland über die weitere militärische Unterstützung der Ukraine beraten. Im Mittelpunkt steht dabei die Frage, wie die Luftverteidigung des Landes gestärkt werden kann. In der Nacht hat Russland die Hauptstadt Kiew erneut mit Raketen und Drohnen angegriffen. Die Militärverwaltung meldete auf der Plattform Telegram 3 Tote und 5 Verletzte. Ob für Hausaufgaben oder Referate. Ältere Schüler nutzen fast ohne Ausnahme künstliche Intelligenz, viele von ihnen sogar täglich. Das hat eine Survey-Umfrage im Auftrag von Vodafone unter 16- bis 19-Jährigen ergeben.
5: Wenn es zum Beispiel um die Recherche für Referate oder Hausarbeiten geht, sagen nur 2% nie, auf KI-Support zurückzugreifen. Für die eigentliche Erstellung der Hausaufgaben nutzen fast 70% täglich oder mehrmals in einer Woche künstliche Intelligenz. Denken die Jugendlichen also gar nicht mehr selbst nach, sondern lassen die KI denken? Die Umfrage legt das nahe und daher sagen die Macher in ihrer Bilanz auch, Technologie sollte das Denken unterstützen, nicht ersetzen. Uli Reitinger, Nachrichtenredaktion.
3: Der große Microsoft-Ausfall ist fast überstanden. Noch sind nicht alle Nutzer wieder online, aber die betroffenen E-Mail-Dienste laufen nach Angaben des Konzerns schrittweise wieder an. Ein technischer Fehler hatte laut Microsoft den Zugang auf die Mail-Server blockiert. Über Stunden konnte sich niemand einloggen oder Nachrichten senden und empfangen.
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6: Ich bin Klaus Wente, guten Tag. Die BFF-DFRA Freie Wähler-Fraktion im Römer hat einen Akteneinsichtsausschuss zum Kunstwerk A Sky Full of Hope an der Konstabler Wache beantragt. Das umstrittene Werk kostet rund 2,3 Millionen Euro für eine 3-jährige Leihe und wurde ohne Wettbewerb und ohne Ausschreibung direkt vergeben. Die Antworten von Kulturdezernentin Ina Hartwig zur Vergabe seien unbefriedigend geblieben, so die kleine Fraktion. Nach der hessischen Gemeindeordnung muss der Akteneinsichtsausschuss auf Verlangen einer Fraktion eingerichtet werden. Ein Mehrheitsbeschluss der Stadtverordnetenversammlung ist dafür nicht erforderlich. Eintracht Frankfurt und der französische Erstligist Stade Rennes haben sich auf einen sofortigen Transfer von Lilian Brassé geeinigt. Der französische Abwehrspieler erhält einen Vertrag bis zum 30. Juni 2031 bei der SGE und die Rücken Nummer 3. Sportvorstand Markus Krösche sagt, mit Lilian Brassé konnten wir einen physisch starken und schnellen Verteidiger verpflichten, der Zweikämpfe mit großer Intensität führt und gleichzeitig über eine hohe Dynamik verfügt.
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0: Frankfurt startet noch grau und bedeckt in den Morgen bei 17 Grad. Im Laufe des Tages lockert es mehr und mehr auf. Dazu wird es angenehm warm mit bis zu 24 Grad. Am Abend ist dann teils klarer Himmel angesagt. Und auch morgen bleibt es mit rund 23 Grad freundlich, wenn auch morgens erstmal neblig und kühl.
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7: Jetzt das Aktuellste aus der Radio Frankfurt Verkehrszentrale. Achtung, auf der A661 Bad Homburg-Darmstadt zwischen Heddernheim und Frankfurt-Ost in beiden Richtungen. Euch kommt ein Falschfahrer entgegen, bitte nicht überholen. Auf der A3 Frankfurt Richtung Würzburg zwischen Offenbach und Obertshausen steht ein defekter LKW, fahrt da besonders vorsichtig ran. Auf der A5 Kassel Richtung Frankfurt zwischen Friedberg und dem Nordwestkreuz Frankfurt stockt es auf 8 Kilometern, ihr braucht mindestens 9 Minuten länger. Auch auf der A661 Bad Homburg Richtung Darmstadt zwischen dem Bad Homburger Kreuz und Frankfurt-Eckenheim staut es sich, plant hier rund 7 Minuten mehr ein.
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9: Achtung, Blitze haben wir natürlich auch mal wieder heute Morgen, unter anderem in der Königsteiner Straße, in der 30er-Zone, in der Rothschildallee, wenn ihr in Richtung Habsburger Allee unterwegs seid, dort sind 50 erlaubt. Und wir haben noch einen Blitzer auf der A5, Höhe Niederursel, es wird in beide Fahrtrichtungen geknipst, dort sind 80 erlaubt. Und wenn ihr noch was entdeckt, dann meldet uns an die 069 669 669 669. Gute Fahrt.
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10: Und wir starten jetzt ganz, ganz gemütlich in diesen Dienstagvormittag. Schön, dass wir den zusammen verbringen. Ich bin Josephine Petzold, mit dabei natürlich zuverlässigerweise die besten Hits aller Zeiten. Zoe Weiss gleich mit Control und jetzt die Bangles mit If She Knew What She Wants. Einen ganz entspannten wünsche ich euch.

0: Zoe Wees bei Radio Frankfurt. Schönen Vormittag.
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2: Unsere Zahl des Tages ist heute die 776.835. Denn zum 30. Juni waren insgesamt 776.835 Personen hier in Frankfurt gemeldet. Damit ist die Bevölkerungszahl seit Jahresende 2025 um 4.502 Personen gesunken, haben die Statistiker der Stadt festgestellt. Frankfurt hat offiziell 776.835 Einwohner. Das ist heute unsere Zahl des Tages.
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0: Hallo nach Oberrath. Bei euch an den Gärtnereien der grünen Soße haben wir die aktuelle Frankfurt-Temperatur mit 16,8 Grad gemessen.
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0: Frankfurt startet noch grau und bedeckt in den Morgen bei 17 Grad. Im Laufe des Tages lockert es mehr und mehr auf. Dazu wird es angenehm warm mit bis zu 24 Grad. Am Abend ist dann teils klarer Himmel angesagt und auch morgen bleibt es mit rund 23 Grad freundlich, wenn auch morgens erstmal neblig und kühl.
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2: Jetzt das Aktuellste aus der Radio Frankfurt Verkehrszentrale. Achtung, auf der A661 Bad Homburg-Darmstadt zwischen Heddernheim und Frankfurt-Ost in beiden Richtungen. Euch kommt ein Falschfahrer entgegen, bitte nicht überholen. Auf der A3 Frankfurt Richtung Würzburg zwischen Offenbach und Obertshausen steht ein defekter LKW, fahrt da besonders vorsichtig ran. Auf der A5 Kassel Richtung Frankfurt zwischen Friedberg und dem Nordwestkreuz Frankfurt stockt es auf 8 Kilometern. Ihr braucht mindestens 9 Minuten länger. Auch auf der A661

0: Da dürft ihr 30 fahren. Und ein Blitzer steht in Unterliederbach auf der Königsteiner Straße, Höhe Hans-Bückler Straße. Da dürft ihr 30 fahren.
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2: Nach dem verlustreichen Wochenauftakt gestern befindet sich der deutsche Aktienmarkt auch heute im frühen Handel noch nicht auf Erholungskurs. Der DAX sinkt am Vormittag zunächst um 0,5% auf 26.135 Punkte. Die Entwicklung am Persischen Golf, höhere Ölpreise und eine ansteigende Teuerung verhindern zurzeit an der Börse mehr. Unter den 40 Standardwerten verbuchen bisher SAP, Rheinmetall und MTU Aero die größten Abschläge. Verbessern können sich dagegen noch Merck, Infineon und RWE. Sie sind Spitzenreiter im DAX. Der Euro ist am Vormittag leicht auf 1,1595 Dollar gefallen. Aus Frankfurt, Klaus Bente.
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0: Der Dienstag mit Radio Frankfurt. Und ehrlich, der Dienstag ist nicht der Tag, um den Kopf in den Sand zu stecken. Nein, vor allem nicht, wenn es so viel Geniales bei uns zu erleben gibt.
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0: Ich habe drei Highlights für euch heute rausgesucht. Ja, in der Oper Frankfurt startet um 19.30 Uhr die neue Saison der Reihe Happy New Ears, also Ohren. Ja, auf dem Programm steht eine Hommage an den Komponisten Hans Eisler mit Hacker Gruber und dem Ensemble Modern. Genauso um 19.30 Uhr wird es im English Theater blutig, aber mit ganz, ganz viel Humor. Ja, Dracula, A Comedy of Terrors ist eine englischsprachige Theaterkomödie in der Gallusanlage. Und für die Hip-Hop-Fans gibt es heute Abend noch ein Konzert. KRS-One kommt in die Batschkap. Beginn ist um 20 Uhr, Einlass bereits 19 Uhr. Und das Konzert ist ein Nachholtermin der My Philosophy European Tour.
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0: Hallo nach Rödelheim. Bei euch am Brentanobad haben wir die aktuelle Frankfurt-Temperatur mit 18,4 Grad gemessen.
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3: Ich bin Babette Büchner. Die Bundesregierung will sich bald zu den Urhebern des Drohnenangriffs am Flughafen Leipzig-Halle äußern und auch Konsequenzen verkünden. Außenminister Johann Wadephul hat nun eine ausgewogene und überlegte Reaktion angekündigt.
4: Deutschland lässt sich in keiner Weise einschüchtern und das wird auch weiterhin die Grundeinstellung unserer Politik sein. Von unserer Seite gibt es keine Überreaktionen, aber Reaktionen, wenn wir angegriffen werden.
3: Zu den konkreten Maßnahmen äußerte er sich nicht. Die Verteidigungsminister der EU-Staaten wollen heute bei einem informellen Treffen in Irland über die weitere militärische Unterstützung der Ukraine beraten. Im Mittelpunkt steht dabei die Frage, wie die Luftverteidigung des Landes gestärkt werden kann. In der Nacht hat Russland die Ukraine erneut mit Raketen und Drohnen angegriffen. Präsident Selenskyj sprach auf der Plattform X von insgesamt 12 Toten und Dutzenden Verletzten. Nach der gewaltigen Sturzflut im Himalaya ist die Zahl der Toten in Nepal und Tibet auf mehr als 1000 gestiegen. Helfer berichten unterdessen von katastrophalen hygienischen Bedingungen im Unglücksgebiet.
5: Damit wurde eine erschütternde Marke überschritten und die Zahl dürfte in den nächsten Tagen und Wochen noch dramatisch steigen. Den Statistiken zufolge werden noch tausende Menschen vermisst, darunter auch einige Deutsche. Mittlerweile erreichen die Rettungsteams auch auf dem Boden abgelegene Regionen. Bisher waren sie vor allem mit Hubschraubern im Einsatz. Experten warnen nun zunehmend vor drohenden Krankheitsausbrüchen, weil vielerorts Leichensäcke herumliegen und das Wasser verschmutzt ist. Es drohen Seuchen wie die Cholera. Aus Bangkok, Carola Frenzen.
3: Auf Anhieb verstehen, was das Finanzamt schreibt. Daran haben Bund und Länder auf Initiative Nordrhein-Westfalens gearbeitet. Das Ergebnis? 730 Textbausteine, die in der täglichen Korrespondenz der Steuerverwaltungen mit den Bürgern zum Einsatz kommen, wurden in einfache Sprache umformuliert. Ab sofort sollen die Verbesserungen nun bundesweit umgesetzt werden, sagte ein Sprecher des NRW-Finanzministeriums.
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6: Ich bin Klaus Bente, guten Tag. Die BFF-DFRA Freie Wähler-Fraktion im Römer hat einen Akteneinsichtsausschuss zum Kunstwerk A Sky Full of Hope an der Konstabler Wache beantragt. Das umstrittene Werk kostet rund 2,3 Millionen Euro für eine dreijährige Leihe und wurde ohne Wettbewerb und ohne Ausschreibung direkt vergeben. Die Antworten von Kulturdezernentin Ina Hartwig zur Vergabe seien unbefriedigend geblieben, so die kleine Fraktion. Nach der hessischen Gemeindeordnung muss der Akteneinsichtsausschuss auf Verlangen einer Fraktion eingerichtet werden. Ein Mehrheitsbeschluss der Stadtverordnetenversammlung ist dafür nicht erforderlich. Eintracht Frankfurt und der französische Erstligist Stade Rennes haben sich auf einen sofortigen Transfer von Lilian Brassé geeinigt. Der französische Abwehrspieler erhält einen Vertrag bis zum 30. Juni 2031 bei der SGE und die Rücken Nummer 3. Sportvorstand Markus Krösche sagt, mit Lilian Brassé konnten wir einen physisch starken und schnellen Verteidiger verpflichten, der Zweikämpfe mit großer Intensität führt und gleichzeitig über eine hohe Dynamik verfügt.
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0: Frankfurt startet freundlich in den Tag. Aktuell 18 Grad bei teilweise bewölktem Himmel. Und bis zum Nachmittag geht's auf 24 Grad hoch. Dazu bleibt es lange freundlich mit Sonne und nur ein paar Wolken. Heute Abend zeigt sich der Himmel dann klar, bevor morgen erstmal mehr Wolken und später auch mal Nebel dazukommen.
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7: Jetzt das Aktuellste aus der Radio Frankfurt Verkehrszentrale. Vorsicht auf der A5 Kassel Richtung Frankfurt. Zwischen Bad Homburger Kreuz und dem Nordwestkreuz Frankfurt steht ein defektes Fahrzeug.
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8: Ein Blitzer steht im Ostend auf der Obermainanlage, Höhe Rechnergraben war ja in der 30er-Zone. Und einen weiteren Blitzer haben wir oben im Nordend, und zwar auf der Rothschildallee. Da dürft ihr 50 fahren.
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8: Wie viele Leute kennt ihr, die die Abnehmspritze nutzen? Ich sag ehrlich, bei mir im näheren Umfeld sind es wirklich einige, Tendenz steigend. Und ich kann mir vorstellen, dass es manch einer auch einfach gar nicht erzählt. Also sind es bestimmt sogar noch mehr, ohne dass ich davon Bescheid weiß. Ab heute auf dem Markt, und das war natürlich nur eine Frage der Zeit, die Abnehmpille. Reden wir gleich mal drüber in knapp 10 Minuten. Ich bin Josephine Petzold, schönen Dienstag euch.
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0: Ed Sheeran am Dienstag hier bei Radio Frankfurt.
1: Man könnte es schon fast als Trend bezeichnen und heute setzt vielleicht eine Trendwende ein. Denn ab heute gibt's Abnehmmittel in Deutschland nicht mehr nur als Spritze, sondern auch als Tablette. Der dänische Pharmakonzern Novo Nordisk bringt seine Abnehmpille mit dem Wirkstoff Semaglutid in die Apotheken. Ja, wer stark übergewichtig ist und zusätzlich mindestens eine gewichtsbedingte Erkrankung hat, der kann das Medikament künftig auch zum Schlucken bekommen und muss sich dann nicht mehr spritzen. Dafür braucht es aber natürlich ein ärztliches Rezept. Einfach in die Apotheke gehen und das Ding kaufen geht also nicht. Und bezahlt werden muss die Behandlung bisher auch selbst, weil Abnehmmittel, die gelten in Deutschland nämlich als sogenannte Lifestyle-Arzneimittel und sind deshalb grundsätzlich keine Leistung der gesetzlichen Krankenkassen. Ja, die Tablette, die wirkt ähnlich wie die bekannte Abnehmspritze. Sie sorgt dafür, dass ein stärkeres Sättigungsgefühl entsteht. Der Unterschied liegt halt bei der Anwendung. Die Spritze wird einmal pro Woche gesetzt. Die Tablette muss jeden Morgen eingenommen werden. Und danach darf dann 30 Minuten lang nichts gegessen, getrunken oder andere Medikamente genommen werden. Apotheker, die warnen deshalb davor, das Mittel als einfache Lifestyle-Pille zu sehen. Es kann ja Nebenwirkungen geben, zum Beispiel Übelkeit, Erbrechen, Verstopfung. Fachleute empfehlen eine ärztliche Begleitung. Ja, und das vor allem zusammen mit Ernährung, Bewegung und einer Veränderung des Essverhaltens. Es ist halt keine Wunderpille. Also nochmal ganz wichtig, die neue Tablette, die ist verschreibungspflichtig. Deswegen dubiose Online-Angebote ohne vernünftige ärztliche Betreuung. Das ist kritisch, davon ist vehement abzuraten.
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0: Hallo nach Rödelheim. Bei euch am Brentanobad haben wir die aktuelle Frankfurt-Temperatur mit 18,4 Grad gemessen.
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0: Frankfurt startet freundlich in den Tag. Aktuell 18 Grad bei teilweise bewölktem Himmel. Und bis zum Nachmittag geht's auf 24 Grad hoch. Dazu bleibt es lange freundlich mit Sonne und nur ein paar Wolken. Heute Abend zeigt sich der Himmel dann klar, bevor morgen erstmal mehr Wolken und später auch mal Nebel dazukommen.
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2: Jetzt das Aktuellste aus der Radio Frankfurt Verkehrszentrale. Vorsicht auf der A5 Kassel Richtung Frankfurt. Zwischen Bad Homburger Kreuz und dem Nordwestkreuz Frankfurt steht ein defektes Fahrzeug.
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4: Zwei Blitzer habe ich für euch entdeckt. Einer steht in Offenbach auf der Mathildenstraße, Höhe Ausstraße, da gilt Tempo 50. Und einen weiteren Blitzer haben wir im Frankfurter Bahnhofsviertel auf der Gut-Leutstraße, Höhe Wiesenhüttenplatz. Da wird in der 30er-Zone geblitzt.
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Sind Musiker und Songschreiber. Sie arbeiten Tag ein, Tag aus mit Stars zusammen. Sie schreiben Songs für sie und nehmen sie mit ihnen auf. Aber manchmal fühlt sich das an wie Fließbandarbeit. Sie schreiben einen Song, der Star kommt rein, sie sagen, sing das, der Star singt das und fertig ist das Ding. Als sie das erste Mal aber mit Diana Ross zusammenarbeiten, wollen sie das Ganze mal anders machen. Tagelang interviewen sie Diana. Sie wollen genau wissen, mit wem sie da zusammenarbeiten. Wer das ist, für den sie da einen Song schreiben. Welche Themen Diana beschäftigen, was ihre Stärken sind, was ihre Schwächen. Natürlich dauert das Songschreiben auf diese Art und Weise deutlich länger. Aber es ist endlich mal wieder wirklich kreative Arbeit mit Menschen. Und die Mühe lohnt sich, denn was rauskommt am Ende, ist ein Nummer.

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0: Schöne Grüße nach Niedererlenbach. Bei euch am Gut Liederbach haben wir die aktuelle Frankfurt-Temperatur mit 19,7 Grad gemessen.
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3: Ich bin Babit Büchner. Die Bundesregierung will sich bald dazu äußern, was Ermittler zum Drohnenangriff am Flughafen Leipzig-Halle herausgefunden haben. Außenminister Johann Wadephul hat nun eine überlegte Reaktion angekündigt. Es gebe keine Überreaktion, aber Reaktionen, wenn die Bundesrepublik angegriffen werde, so der Minister. Er reagierte damit auf die Frage, ob sich Deutschland vor möglichen Gegenreaktionen des russischen Präsidenten fürchten müsse. Nach dem Tod von König Harald legt der neue norwegische König Håkon VIII. Am Mittag im Parlament seinen Eid ab. Anschließend kann die Öffentlichkeit am geschlossenen Sarg von König Harald Abschied nehmen.
4: Nach dem Tod seines Vaters am Freitag war Håkon sofort neuer König geworden. Der Eid auf die Verfassung ist aber nun ein Teil der Zeremonien rund um den Thronwechsel. Dem gestorbenen König Harald können die Norweger bis kurz vor dessen Begräbnis persönlich die letzte Ehre erweisen. Ab dem Nachmittag wird die Schlosskapelle in Oslo geöffnet, in der der Sarg des Monarchen aufgestellt ist. Besucher dürfen dann langsam daran vorbeigehen. Aus Skandinavien, Julia Weschenbach.
3: Abnehmspritzen gibt es bei uns in Deutschland schon länger. Ab heute bieten Apotheken nun das Medikament auch als Tablette an. Während einige begeistert sind, warnen andere schon vor dubiosen Anbietern.
5: Schlucken ist für viele angenehmer als Spritzen und manche Apotheken rechnen offenbar schon mit einem wahren Ansturm auf die Abnehmpille. Die gibt's allerdings nur auf Rezept. Man muss sie täglich nehmen und aus eigener Tasche zahlen. Aber sie habe vergleichbare Effekte wie die Spritze, sagen Fachleute. Allerdings betonen sie, die Pille ist kein Lifestyle-Produkt. Und sie warnen auch vor unseriösen Online-Anbietern oder auch Online-Ärzten. Claudia Wächter, Nachrichtenredaktion.
3: Die Deutsche Bahn hat das Verbot, an Bahnhöfen Alkohol zu trinken, heute ausgeweitet. Es gilt nun auch am Berliner Hauptbahnhof, in Berlin-Gesundbrunnen, in Kiel und Braunschweig. Bis Mitte Oktober soll das Verbot schrittweise an 5.400 Bahnhöfen umgesetzt werden. Es soll für mehr Sicherheit sorgen, für Fahrgäste und Beschäftigte. Außerdem sollen die Bahnhöfe damit sauberer werden.
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6: Ich bin Klaus Wente, guten Tag. Die BFF-DFRA Freie Wähler-Fraktion im Römer hat einen Akteneinsichtsausschuss zum Kunstwerk A Sky Full of Hope an der Konstabler Wache beantragt. Das umstrittene Werk kostet rund 2,3 Millionen Euro für eine dreijährige Leihe und wurde ohne Wettbewerb und ohne Ausschreibung direkt vergeben. Die Antworten von Kulturdezernentin Ina Hartwig zur Vergabe seien unbefriedigend geblieben, so die kleine Fraktion. Nach der hessischen Gemeindeordnung muss der Akteneinsichtsausschuss auf Verlangen einer Fraktion eingerichtet werden. Ein Mehrheitsbeschluss der Stadtverordnetenversammlung ist dafür nicht erforderlich. Eintracht Frankfurt und der französische Erstligist Stade Rennes haben sich auf einen sofortigen Transfer von Lilian Brassé geeinigt. Der französische Abwehrspieler erhält einen Vertrag bis zum 30. Juni 2031 bei der SGE und die Rücken Nummer 3. Sportvorstand Markus Krösche sagt, mit Lilian Brassé konnten wir einen physisch starken und schnellen Verteidiger verpflichten, der Zweikämpfe mit großer Intensität führt und gleichzeitig über eine hohe Dynamik verfügt.
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7: Frankfurt startet mit knapp 20 Grad und teils wolkigem Himmel in den Vormittag. Im Tagesverlauf wird es freundlich und immer wärmer. Am Nachmittag sind bis zu 24 Grad drin. Dazu mischt sich zeitweise sogar viel Sonne unter die Wolken. Morgen bleibt es dann etwas kühler und deutlich grauer, mit teils zähem Nebel am Vormittag.
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8: Jetzt das Aktuellste aus der Radio Frankfurt Verkehrszentrale. Vorsicht auf der A5 Frankfurt Richtung Darmstadt zwischen Niederrad und Frankfurt Flughafen Nord. Da liegt ein großer Kanister auf dem mittleren Fahrstreifen. Auf der A3 Frankfurt Richtung Würzburg zwischen Frankfurt Süd und dem Offenbacher Kreuz steht ein defektes Fahrzeug. Auch auf der A5 Kassel Richtung Frankfurt zwischen dem Bad Homburger Kreuz und dem Nordwestkreuz Frankfurt müsst ihr wegen eines defekten Fahrzeugs aufpassen. Auf der A661 Bad Homburg Richtung Darmstadt zwischen Frankfurt Niedereschbach und Frankfurt Eckenheim habt ihr stockenden Verkehr.
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9: Geblitzt wird heute Morgen im Frankfurter Bahnhofsviertel auf der Gut-Leutz-Straße Höhe Wiesenhüttenplatz. Da dürft ihr 30 fahren. Und ein Blitzer steht in Unterliederbach auf der Königsteiner Straße Höhe Hans-Bückler Straße. Da dürft ihr 30 fahren.
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9: Mahlzeit, jetzt aber schön mal die Mittagspause genießen. Kurz nach 12 haben wir am Dienstag. Vielleicht habt ihr euch was von zu Hause mitgebracht, vielleicht geht ihr gleich in die Kantine, vielleicht holt ihr auch euch einfach was am Imbiss des Vertrauens. Den Nachtisch, den kriegt ihr von uns serviert und zwar in Form von den besten Hits aller Zeiten. Miley Cyrus zusammen mit Dua Lipa gleich und jetzt Level 42 mit Lessons in Love. Ich bin Josephine Petzold. Schönes Päuschen euch.
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2: Eine wichtige Entscheidung steht an und ihr wisst einfach nicht, was ihr machen sollt. Dann gibt es ja oft den Ratschlag, ja, schlaf mal eine Nacht drüber. Klingt schön und gut, aber bringt das wirklich was?
3: Tatsächlich. Eine Nacht darüber zu schlafen kann richtig helfen. Während wir schlafen, sortiert das Gehirn Informationen, entwirrt Gedanken und ordnet Emotionen neu. Komplexe Probleme wirken nach dem Aufwachen oft klarer, weil unser Unterbewusstsein über Nacht weiterarbeitet. Und wer ausgeruht ist, trifft seltener impulsive Entscheidungen, sondern denkt strukturierter. Also, lieber mal eine Nacht drüber schlafen.
2: Also, wisst ihr Bescheid. Aber was vor allem auch hilft, wenn man Entscheidungen treffen muss, ein bisschen Stille. Und die hat man manchmal trotz Musik. Ja, jetzt bei Radio Frankfurt, Enjoy the Silence.

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0: schöne Grüße nach Niedererrenbach. Bei euch am Gut Liederbach haben wir die aktuelle Frankfurt-Temperatur mit 19,7 Grad gemessen.
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0: Frankfurt startet mit knapp 20 Grad und teils wolkigem Himmel in den Vormittag. Im Tagesverlauf wird es freundlich und immer wärmer. Am Nachmittag sind bis zu 24 Grad drin. Dazu mischt sich zeitweise sogar viel Sonne unter die Wolken. Morgen bleibt es dann etwas kühler und deutlich grauer, mit teils zähem Nebel am Vormittag.
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2: Jetzt das Aktuellste aus der Radio Frankfurt Verkehrszentrale. Vorsicht auf der A5 Frankfurt Richtung Darmstadt zwischen Niederrad und Frankfurt Flughafen Nord. Da liegt ein großer Kanister auf dem mittleren Fahrstreifen. Auf der A3 Frankfurt Richtung Würzburg zwischen Frankfurt Süd und dem Offenbacher Kreuz steht ein defektes Fahrzeug. Auch auf der A5 Kassel Richtung Frankfurt zwischen dem Bad Homburger Kreuz und dem Nordwestkreuz Frankfurt müsst ihr wegen eines defekten Fahrzeugs aufpassen. Auf der A661 Bad Homburg Richtung Darmstadt zwischen Frankfurt Niedereschbach und Frankfurt Eckenheim habt ihr stockenden Verkehr.
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4: Ein Blitzer steht im Ostend auf der Obermainanlage. Höhe Rechnergraben war ja in der 30er-Zone. Und einen weiteren Blitzer haben wir oben im Nordend, und zwar auf der Rothschildallee. Da dürft ihr 50 fahren.
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1: Ja, der Dienstag. Ein Tag der Gegensätze, weil der Dienstag, der gehört bei den Deutschen zu den unbeliebtesten Wochentagen. In der YouGov-Umfrage hat gerade einmal 1% der Befragten den Dienstag als Lieblingstag genannt. Ja, der liebste Tag ist übrigens natürlich ja der Samstag. Ein Viertel der Befragten mag den Samstag am liebsten. Und dabei läuft es am Dienstag eigentlich spitze. Ja, im Straßenverkehr ist der Dienstag einer der unfallärmsten Tage nach Sonntag und Mittwoch. Und heute sind wir wohl auch am produktivsten. In diversen Umfragen geben 35-39% der Manager und auch Angestellten an, am Dienstag am meisten zu leisten. Ja, an Dienstagen werden übrigens die wenigsten Kündigungen ausgesprochen. Und an Dienstag gehen auch gleichzeitig die meisten Bewerbungen ein. Also wir halten fest, der Dienstag ist nicht der gefährlichste Tag der Woche. Er ist sehr produktiv und sicher und trotzdem so unbeliebt. Das ist quasi der Underdog der Wochentage. Das darf nicht sein. Wir feiern ihn jetzt hier mit den besten Hits aller Zeiten. Genießt den Dienstag.
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0: Hallo ins Westend Süd. Bei euch am Palmgarten haben wir die aktuelle Frankfurt-Temperatur mit 21,4 Grad gemessen.
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3: Ich bin Babit Büchner. Fast jeder dritte Mieter in Deutschland macht sich Sorgen, seine Miete künftig nicht mehr bezahlen zu können. Das zeigt eine Studie im Auftrag des Deutschen Mieterbunds. Die Mietenkrise habe sich verfestigt, erklärte Verbandschefin Melanie Weber-Moritz.
4: Jeder Zweite fürchtet, wenn er künftig umziehen muss, findet er keine bezahlbare neue Wohnung mehr. Die Wohnkosten sind im vergangenen Jahr bei jedem Zweiten gestiegen. Dabei gilt in Gegenden, in denen der Wohnungsmarkt besonders angespannt ist, die Mietpreisbremse. Doch laut Mieterbund trauen sich viele gar nicht, ihr Recht einzufordern, aus Angst gekündigt zu werden. Es brauche für eine bestimmte Zeit einen bundesweiten Mietenstopp und Bußgelder für Vermieter, die Wuchermieten verlangen. Thomas Bremser, Nachrichtenredaktion.
3: Wann äußert sich die Bundesregierung zu den Urhebern des Drohnenangriffs am Flughafen Leipzig-Halle? Außenminister Johann Wadephul macht nun auf dem Weg von Algerien zum EU-Außenministertreffen in Irland einen Zwischenstopp in Berlin. Grund sei ein dringendes Treffen mit Innenminister Dobrindt am späten Nachmittag, hieß es aus Delegationskreisen. Zuvor hatte Wadephul eine ausgewogene und überlegte Reaktion der Bundesregierung auf den Vorfall angekündigt. Sind die deutschen Politiker in Bund und Ländern mit Sprit oder Strom unterwegs? Die deutsche Umwelthilfe hat die Dienstwagenflotten in den Ministerien geprüft. Mit einem eindeutigen Ergebnis.
5: Die wenigsten, die sind elektrisch unterwegs. Nur 90 von knapp 250 Dienstwagen sind E-Autos. Und das sei ein desaströses Signal für die deutsche Klimapolitik, sagt die Umwelthilfe. Immerhin sauber unterwegs ist der Bundesumweltminister. Auf Länderebene ist der Ministerpräsident aus Baden-Württemberg top. Und Kanzler Merz fällt komplett aus der Wertung, weil er eine schwere Limousine mit Panzerung fährt. Claudia Wächter, Nachrichtenredaktion.
3: Fast eine Woche nach der gewaltigen Sturzflut im Himalaya hat die Zahl der Opfer eine erschütternde Marke überschritten. Die Polizei meldete allein in Nepal mehr als 1.000 Tote. Vermisst werden noch über 5.000 Menschen. Experten warnen dort auch vor dem Ausbruch gefährlicher Krankheiten. Helfer berichten von katastrophalen hygienischen Bedingungen und vielen Leichensäcken am Straßenrand.
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6: Ich bin Klaus Wente, guten Tag. Die BFF-DFRA Freie Wähler-Fraktion im Römer hat einen Akteneinsichtsausschuss zum Kunstwerk A Sky Full of Hope an der Konstabler Wache beantragt. Das umstrittene Werk kostet rund 2,3 Millionen Euro für eine dreijährige Leihe und wurde ohne Wettbewerb und ohne Ausschreibung direkt vergeben. Die Antworten von Kulturdezernentin Ina Hartwig zur Vergabe seien unbefriedigend geblieben, so die kleine Fraktion. Nach der hessischen Gemeindeordnung muss der Akteneinsichtsausschuss auf Verlangen einer Fraktion eingerichtet werden. Ein Mehrheitsbeschluss der Stadtverordnetenversammlung ist dafür nicht erforderlich. Eintracht Frankfurt und der französische Erstligist Stade Rennes haben sich auf einen sofortigen Transfer von Lilian Brassé geeinigt. Der französische Abwehrspieler erhält einen Vertrag bis zum 30. Juni 2031 bei der SGE und die Rücken Nummer 3. Sportvorstand Markus Krösche sagt, mit Lilian Brassé konnten wir einen physisch starken und schnellen Verteidiger verpflichten, der Zweikämpfe mit großer Intensität führt und gleichzeitig über eine hohe Dynamik verfügt.
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0: Frankfurt startet mit 22 Grad und teils bewölktem Himmel recht freundlich in den Mittag. Im Tagesverlauf geht's noch rauf bis 24 Grad. Dabei wechseln sich mehr Wolken mit längeren freundlichen Abschnitten ab. Heute Abend bleibt es mild bei rund 20 Grad und auch morgen zeigt sich Frankfurt überwiegend bedeckt bei 23 Grad.
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7: Jetzt das Aktuellste aus der Radio Frankfurt Verkehrszentrale. Vorsicht auf der A661 Darmstadt Richtung Bad Homburg. An der Anschlussstelle Frankfurt-Friedberger Landstraße steht ein defektes Fahrzeug. Auch auf der A5 Kassel Richtung Frankfurt zwischen Bad Homburger Kreuz und Nordwestkreuz Frankfurt gibt es ein defektes Fahrzeug. Auf der B8 Hanauer Landstraße zwischen Ernst-Heinkel-Straße und Frankfurt-Ost ist dichter Verkehr, plant mindestens 8 Minuten mehr ein. In der Baseler Straße und auf der Friedrich-Ebert-Anlage zwischen Baseler Platz und Platz der Republik nur stockender Verkehr.
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8: Zwei Blitzer habe ich für euch entdeckt. Einer steht in Offenbach auf der Mathildenstraße, Höhe Austraße. Da gilt Tempo 50. Und einen weiteren Blitzer haben wir im Frankfurter Bahnhofsviertel auf der Gut-Leut-Straße, Höhe Wiesenhüttenplatz. Da wird in der 30er-Zone geblitzt.
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8: Ja, wunderbar. Kurz nach eins haben wir schon. Ich wünsche euch einen fantastischen Dienstagmittag. Wisst ihr, was wir jetzt machen? Weniger quatschen, mehr Musik. Ich spiele euch jetzt 4 Hits am Stück ohne Unterbrechung, damit ihr euch jetzt mal schön gehen lassen könnt. Melanie C. mit dabei, Foreigner, Kenya Grace und den Anfang macht jetzt Natalie Imbruglia mit Torn. Ich bin Josephine Petzold. Schönen Mittag.
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0: Hallo ins Westend Süd. Bei euch am Palmgarten haben wir die aktuelle Frankfurt-Temperatur mit 21,4 Grad gemessen.
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0: Frankfurt startet mit 22 Grad und teils bewölktem Himmel recht freundlich in den Mittag. Im Tagesverlauf geht's noch rauf bis 24 Grad. Dabei wechseln sich mehr Wolken mit längeren freundlichen Abschnitten ab. Heute Abend bleibt es mild bei rund 20 Grad und auch morgen zeigt sich Frankfurt überwiegend bedeckt bei 23 Grad.
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2: Jetzt das Aktuellste aus der Radio Frankfurt Verkehrszentrale. Vorsicht auf der A661 Darmstadt Richtung Bad Homburg. An der Anschlussstelle Frankfurt-Friedberger Landstraße steht ein defektes Fahrzeug. Auch auf der A5 Kassel Richtung Frankfurt zwischen Bad Homburger Kreuz und Nordwestkreuz Frankfurt gibt es ein defektes Fahrzeug. Auf der B8 Hanauer Landstraße zwischen Ernst-Heinkel-Straße und Frankfurt-Ost ist dichter Verkehr, plant mindestens 8 Minuten mehr ein. In der Baseler Straße und auf der Friedrich-Ebert-Anlage zwischen Baseler Platz und Platz der Republik nur stockender Verkehr.
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4: Geblitzt wird heute Morgen im Frankfurter Bahnhofsviertel auf der Gut-Leut-Straße Höhe Wiesenhüttenplatz. Da dürft ihr 30 fahren. Und ein Blitzer steht in Unterliederbach auf der Königsteiner Straße Höhe Hans-Bückler-Straße. Da dürft ihr 30 fahren.
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0: Mit Eagle Eye Cherry geht's hier durch den Dienstag bei Radio Frankfurt. Schön, dass ihr da seid.
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0: Ich habe drei Highlights für euch heute rausgesucht. Ja, in der Oper Frankfurt startet um 19.30 Uhr die neue Saison der Reihe Happy New Ears, also Ohren. Ja, auf dem Programm steht eine Hommage an den Komponisten Hans Eisler mit Hacker Gruber und dem Ensemble Modern. Genauso um 19.30 Uhr wird es im English Theater blutig, aber mit ganz, ganz viel Humor. Ja, Dracula, A Comedy of Terrors ist eine englischsprachige Theaterkomödie in der Gallusanlage. Und für die Hip-Hop-Fans gibt es heute Abend noch ein Konzert. KRS-One kommt in die Butch Cup. Beginn ist um 20 Uhr, Einlass bereits 19 Uhr und das Konzert ist ein Nachholtermin der My Philosophy European Tour.
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0: Hallo nach Niedereschbach. Bei euch im Gewerbegebiet haben wir die aktuelle Frankfurt-Temperatur mit 21,9 Grad gemessen.
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3: Ich bin Dirk Zeitler. Fast jeder dritte Mieter in Deutschland macht sich Sorgen, seine Miete künftig nicht mehr bezahlen zu können. Das zeigt eine Forsa-Studie im Auftrag des Deutschen Mieterbundes. Die Mietenkrise habe sich verfestigt, erklärte Verbandschefin Weber-Moritz. Viele Mieter lebten in Angst vor Wohnungsverlust. Der aktuelle Mietenreport zeigt außerdem, dass jeder Zweite befürchtet, in dem Fall keine bezahlbare Ersatzwohnung zu finden. Laut Mieterbund fehlen in Deutschland aktuell rund 1,4 Millionen Wohnungen. Außenminister Wadephul hat eine ausgewogene und überlegte Reaktion der Bundesregierung auf den Vorfall mit einer Sprengstoffdrohne am Flughafen Leipzig angekündigt.
4: Deutschland lässt sich in keiner Weise einschüchtern und das wird auch weiterhin die Grundeinstellung unserer Politik sein. Von unserer Seite gibt es keine Überreaktionen, aber Reaktionen, wenn wir angegriffen werden,
3: sagte der CDU-Politiker am Rande seines Besuches in der algerischen Hauptstadt Algier. Er reagierte damit auf die Frage, ob sich Deutschland vor möglichen Gegenreaktionen des russischen Präsidenten Putin fürchten müsse. Nach Angaben der EU-Außenbeauftragten Kallas deutet vieles darauf hin, dass Russland etwas mit der am Leipziger Flughafen gefundenen Sprengstoffdrohne zu tun hat. Post vom Finanzamt flattert ins Haus und viele von uns verstehen nur Bahnhof, verlieren Geduld und Nerven. Das soll sich nun ändern. Bund und Länder haben nämlich ein Projekt gestartet, das Fachchinesisch in einfache, verständliche Sprache umwandelt.
5: Kein Fluchen mehr, kein Hä? Stattdessen klare Sätze, kurze Infos und ein freundlicher Ton klingt wie ein Traum. Wir sollen auf Anhieb verstehen, was das Finanzamt von uns will. Also nichts mehr mit gemäß, Paragraph, Absatz und so weiter. Die Verbesserungen mithilfe eines Sprachmodells sollen ab sofort bundesweit umgesetzt werden. Begründung, verständliche Sprache sei die Voraussetzung dafür, dass wir dem Staat vertrauen. Claudia Wächter, Nachrichtenredaktion.
3: Sind die deutschen Politiker im Bund und Ländern mit Sprit oder Strom unterwegs? Die Deutsche Umwelthilfe hat die Dienstwagenflotten in den Ministerien überprüft. Mit einem eindeutigen Ergebnis. Nur 90 von 249 untersuchten Fahrzeuge sind demnach rein elektrisch angetrieben. Das sei ein desaströses Signal für die deutsche Klimapolitik, heißt es von der Organisation.
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6: Mit Klaus Wente, guten Tag. Ein Jahr nach der Kooperationsvereinbarung zur Verbesserung der Sicherheit am Frankfurter Hauptbahnhof, im Bahnhofsumfeld sowie an weiteren wichtigen ÖPNV-Knotenpunkten hier in Frankfurt ziehen die Deutsche Bahn, die Stadt Frankfurt, die Landes- und die Bundespolizei sowie die Verkehrsgesellschaft Frankfurt ein positives Fazit. Unter anderem verzeichnen die Partner einen deutlichen Rückgang der Fallzahlen im Bereich der Eigentumskriminalität. Die Ordnungskräfte gehen besonders gegen unerlaubtes Lagern, wildes Urinieren sowie den Konsum von Betäubungsmitteln im öffentlichen Raum vor, heißt es in einer Pressemitteilung der Deutschen Bahn. Wegen Arbeiten der Netzdienste Rhein-Main an Versorgungsleitungen bleibt die Straßburger Straße hier in Frankfurt in Höhe der A5 bis Donnerstag, 1. Oktober, Einbahnstraße in Richtung Osten. Eine Umleitung in Gegenrichtung erfolgt über die Lyoner Straße, das Schwanheimer Ufer und den Tannenkopfweg. Fußgänger können die Baustelle passieren, teilt die Stadt mit.
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0: Frankfurt startet heute mit 22 Grad und teilweiser Bewölkung ziemlich freundlich in den Mittag. Im Tagesverlauf wird es noch etwas wärmer. Am Nachmittag sind bis zu 24 Grad drin. Dazu immer wieder auch mal sonnige Phasen. Richtung Abend bleibt es mild und meist locker bewölkt. Und auch morgen hält sich das Ganze bei 23 Grad und vielen Wolken recht stabil.
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7: Jetzt das Aktuellste aus der Radio Frankfurt Verkehrszentrale. Vorsicht auf der A5 Kassel Richtung Frankfurt zwischen Bad Homburger Kreuz und Nordwestkreuz Frankfurt. Da liegen Reifenteile auf der Fahrbahn. Außerdem steht ein defektes Fahrzeug rechts auf dem Fahrstreifen und dem Standstreifen. Auf der B43 am Deutschherrnufer und an der Gartenstraße zwischen Walter-Kolb-Straße und Schweizer Straße in Frankfurt wird's zäh. Plant rund 9 Minuten mehr ein. Auf der A661 Bad Homburg Richtung Darmstadt zwischen Frankfurt-Niedereschbach und Frankfurt-Eckenheim nur stockender Verkehr. Außerdem auf der A661 Darmstadt Richtung Bad Homburg an der Friedberger Landstraße in Frankfurt ein defektes Fahrzeug.
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8: Ein Blitzer steht im Ostend auf der Obermainanlage. Höhe Rechnergraben war ja in der 30er-Zone. Und einen weiteren Blitzer haben wir oben im Nordend, und zwar auf der Rothschildallee. Da dürft ihr 50 fahren.
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8: Wie viele Leute kennt ihr, die die Abnehmspritze nutzen? Ich sag ehrlich, bei mir im näheren Umfeld sind es wirklich einige, Tendenz steigend. Und ich kann mir vorstellen, dass es manch einer auch einfach gar nicht erzählt. Also sind es bestimmt sogar noch mehr, ohne dass ich davon Bescheid weiß. Ab heute auf dem Markt, und das war natürlich nur eine Frage der Zeit, die Abnehmpille. Reden wir gleich mal drüber in knapp 10 Minuten. Ich bin Josephine Petzold, schönen Dienstag euch.
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0: Einen wunderbaren, entspannten Dienstagmittag wünsche ich euch. 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Man könnte es schon fast als Trend bezeichnen und heute setzt vielleicht eine Trendwende ein. Denn ab heute gibt es Abnehmmittel in Deutschland nicht mehr nur als Spritze, sondern auch als Tablette. Der dänische Pharmakonzern Novo Nordisk bringt seine Abnehmpille mit dem Wirkstoff Semaglutid in die Apotheken. Ja, wer stark übergewichtig ist und zusätzlich mindestens eine gewichtsbedingte Erkrankung hat, der kann das Medikament künftig auch zum Schlucken bekommen und muss sich dann nicht mehr spritzen. Dafür braucht es aber natürlich ein ärztliches Rezept. Einfach in die Apotheke gehen und das Ding kaufen geht also nicht. Und bezahlt werden muss die Behandlung bisher auch selbst, weil Abnehmmittel, die gelten in Deutschland nämlich als sogenannte Lifestyle-Arzneimittel und sind deshalb grundsätzlich keine Leistung der gesetzlichen Krankenkassen. Ja, die Tablette, die wirkt ähnlich wie die bekannte Abnehmspritze. Sie sorgt dafür, dass ein stärkeres Sättigungsgefühl entsteht. Der Unterschied liegt halt bei der Anwendung. Die Spritze wird einmal pro Woche gesetzt. Die Tablette muss jeden Morgen eingenommen werden. Und danach darf dann 30 Minuten lang nichts gegessen, getrunken oder andere Medikamente genommen werden. Apotheker, die warnen deshalb davor, das Mittel als einfache Lifestyle-Pille zu sehen. Es kann ja Nebenwirkungen geben, zum Beispiel Übelkeit, Erbrechen, Verstopfung. Fachleute empfehlen eine ärztliche Begleitung. Ja, und das vor allem zusammen mit Ernährung, Bewegung und einer Veränderung des Essverhaltens. Es ist halt keine Wunderpille. Also nochmal ganz wichtig, die neue Tablette, die ist verschreibungspflichtig. Deswegen dubiose Online-Angebote ohne vernünftige ärztliche Betreuung. Das ist kritisch, davon ist vehement abzuraten.
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0: Hallo nach Niedereschbach. Bei euch im Gewerbegebiet haben wir die aktuelle Frankfurt-Temperatur mit 21,9 Grad gemessen.
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0: Frankfurt startet heute mit 22 Grad und teilweiser Bewölkung ziemlich freundlich in den Mittag. Im Tagesverlauf wird es noch etwas wärmer. Am Nachmittag sind bis zu 24 Grad drin. Dazu immer wieder auch mal sonnige Phasen. Richtung Abend bleibt es mild und meist locker bewölkt. Und auch morgen hält sich das Ganze bei 23 Grad und vielen Wolken recht stabil.
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2: Jetzt das Aktuellste aus der Radio Frankfurt Verkehrszentrale. Vorsicht auf der A5 Kassel Richtung Frankfurt zwischen Bad Homburger Kreuz und Nordwestkreuz Frankfurt. Da liegen Reifenteile auf der Fahrbahn. Außerdem steht ein defektes Fahrzeug rechts auf dem Fahrstreifen und dem Standstreifen. Auf der B43 am Deutschherrnufer und an der Gartenstraße zwischen Walter-Kolb-Straße und Schweizer Straße in Frankfurt wird's zäh. Plant rund 9 Minuten mehr ein. Auf der A661 Bad Homburg Richtung Darmstadt zwischen Frankfurt-Niedereschbach und Frankfurt-Eckenheim nur stockender Verkehr. Außerdem auf der A661 Darmstadt Richtung Bad Homburg an der Friedberger Landstraße in Frankfurt ein defektes Fahrzeug.
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4: Zwei Blitzer habe ich für euch entdeckt. Einer steht in Offenbach auf der Mathildenstraße, Höhe Ausstraße, da gilt Tempo 50. Und einen weiteren Blitzer haben wir im Frankfurter Bahnhofsviertel auf der Gut-Leutstraße, Höhe Wiesenhüttenplatz. Da wird in der 30er-Zone geblitzt.
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5: Auch heute zieht es den DAX an der Frankfurter Börse ziemlich nach unten. Am Nachmittag verliert der DAX zunächst 1% auf 25.999 Punkte. Man sieht, der DAX kämpft um die 26.000-Punkte-Marke. Die Inflation in der Eurozone ist im August auf 3,3% geklettert. Das befeuert hier die Spekulation der Anleger auf eine baldige Leitzinsanhebung durch die EZB, was wiederum negativ für den Aktienmarkt wäre. Mit dem DAX sind bisher MTU, Aero, SAP und Rheinmetall tiefer gefallen. Auf der Gegenseite können sich jedoch noch Merkur, Gen und Münchner Rückversicherung verbessern. Der Euro zeigt sich am Nachmittag mit einem $1,1595 auf leicht abgeschwächtem Niveau stabil. Aus Frankfurt, Klaus Bente.
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1: Emergency, paging Dr. Beat. 1. September 1957. Die kubanisch-US-amerikanische Sängerin Gloria Estefan wird geboren. Vor ihrer Karriere als Sängerin studiert sie erstmal Psychologie in Miami. In dieser Zeit lernt sie auf einer Hochzeit dann nicht nur ihren späteren Mann, sondern auch noch dessen Band, Miami Latin Boys, kennen. Sie schließt sich denen an und ist neben dem Studium

als Sängerin der Band unterwegs. Später benennt sich dann Miami Latin Boys um in Miami Sound Machine. Und dieser Name, der ist uns allen bekannt. Aber erstmal sind die Jungs und Mädels gar nicht so erfolgreich. Ihr erstes Album wird kein großer Hit. Mit dem Wechsel zu einer anderen Plattenfirma geht's dann aber plötzlich steil nach oben. Sie bringen nämlich ihre erste englische Nummer raus. Und das ist gar keine geringere als diese hier. Dr. Beat hat einfach dieses gewisse Etwas. In Clubs und Discos wird er rauf und runter gespielt. Und die Mischung aus Disco-Sound und diesen lateinamerikanischen Einflüssen, die ist aber auch einfach gut. Eben typisch Miami Sound Machine.

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0: Schöne Grüße in die Innenstadt. Bei euch an der Hauptwache haben wir die aktuelle Frankfurt-Temperatur mit 23,5 Grad gemessen.
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3: Ich bin Dirk Zeitler. An einem Umspannwerk unweit des Kraftwerks Jentschwalde in Brandenburg sind Sprengvorrichtungen gefunden worden. Gegen 8 Uhr sei eine mögliche Sachbeschädigung an einer Leitung festgestellt worden, teilte die Polizei mit. Entschärfer seien vor Ort, es gebe jedoch keine Auswirkungen auf die Bevölkerung. Fast jeder dritte Mieter in Deutschland macht sich Sorgen, seine Miete künftig nicht mehr bezahlen zu können. Das zeigt eine Studie im Auftrag des Deutschen Mieterbunds. Die Mietenkrise habe sich verfestigt, erklärte Verbandschefin Weber-Moritz.
4: Jeder Zweite fürchtet, wenn er künftig umziehen muss, findet er keine bezahlbare neue Wohnung mehr. Die Wohnkosten sind im vergangenen Jahr bei jedem Zweiten gestiegen. Dabei gilt in Gegenden, in denen der Wohnungsmarkt besonders angespannt ist, die Mietpreisbremse. Die will die Regierung auch nochmal verschärfen. Doch laut Mieterbund trauen sich viele gar nicht, ihr Recht einzufordern, aus Angst gekündigt zu werden. Es brauche für eine bestimmte Zeit einen bundesweiten Mietenstopp und Bußgelder für Vermieter, die Wuchermieten verlangen. Thomas Bremser, Nachrichtenredaktion.
3: Norwegen hat offiziell einen neuen König. Haakon der VIII. Hat im Parlament in Oslo seinen Eid auf die Verfassung abgelegt. Nach dem Tod seines Vaters, König Harald, am vergangenen Freitag war Haakon sofort König geworden.
5: In einer offenen Limousine machte sich der König auf den Weg vom Schloss zum Parlament. Am Straßenrand hatten sich viele Menschen versammelt, die einen Blick auf ihren neuen Monarchen erhaschen wollten. Håkon kam in Begleitung seiner Mutter Königin Sonja, seines Sohns Prinz Sverre Magnus und seiner Tochter Kronprinzessin Ingrid Alexandra. Letztere stand während der kurzen Zeremonie an seiner Seite. Ein historischer Moment für Norwegen, bei dem eine fehlte: die neue Königin Mette Marit. Sie kämpft mit den Folgen einer Lungentransplantation. Aus Skandinavien, Julia Weschenbach.
3: Die Bundesanwaltschaft hat in Jena Anklage gegen zwei mutmaßliche Unterstützer der rechtsextremen Terrorgruppe Letzte Verteidigungswelle erhoben. Die Behörde wirft ihnen unter anderem die Unterstützung einer terroristischen Vereinigung und Beihilfe zum versuchten Mord vor.
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6: Mit Klaus Wente, guten Tag. Ein Jahr nach der Kooperationsvereinbarung zur Verbesserung der Sicherheit am Frankfurter Hauptbahnhof, im Bahnhofsumfeld sowie an weiteren wichtigen ÖPNV-Knotenpunkten hier in Frankfurt ziehen die Deutsche Bahn, die Stadt Frankfurt, die Landes- und die Bundespolizei sowie die Verkehrsgesellschaft Frankfurt ein positives Fazit. Unter anderem verzeichnen die Partner einen deutlichen Rückgang der Fallzahlen im Bereich der Eigentumskriminalität. Die Ordnungskräfte gehen besonders gegen unerlaubtes Lagern, wildes Urinieren sowie den Konsum von Betäubungsmitteln im öffentlichen Raum vor, heißt es in einer Pressemitteilung der Deutschen Bahn. Wegen Arbeiten der Netzdienste Rhein-Main an Versorgungsleitungen bleibt die Straßburger Straße hier in Frankfurt in Höhe der A5 bis Donnerstag, 1. Oktober, Einbahnstraße in Richtung Osten. Eine Umleitung in Gegenrichtung erfolgt über die Lyoner Straße, das Schwanheimer Ufer und den Tannenkopfweg. Fußgänger können die Baustelle passieren, teilt die Stadt mit.
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0: Frankfurt startet mit dichten Wolken in den Nachmittag, aber trocken und angenehm bei 24 Grad. Im Laufe des Abends lockert es stellenweise auf, zeitweise ist der Himmel sogar klar. In der Nacht geht's dann langsam runter bis auf 14 Grad und morgen bleibt's wieder meist bedeckt bei rund 24 Grad.
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7: Jetzt das Aktuellste aus der Radio Frankfurt Verkehrszentrale. Vorsicht auf der A5 Kassel Richtung Frankfurt. Zwischen Bad Homburger Kreuz und Nordwestkreuz Frankfurt, da steht ein defektes Fahrzeug. Auch auf der A661 Darmstadt Richtung Bad Homburg müsst ihr aufpassen. Im Bereich Offenbacher Kreuz steht ebenfalls ein defektes Fahrzeug. Noch eine Gefahr auf der A661 Darmstadt Richtung Bad Homburg. Im Bereich Friedberger Landstraße ist ein defektes Fahrzeug. Auf der A661 Bad Homburg Richtung Darmstadt zwischen Niedereschbach und Eckenheim habt ihr stockenden Verkehr.
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8: Der Lucian hat uns den auf der A5 verraten über WhatsApp. Dankeschön an dich. Richtung Frankfurt, die A5 zwischen Bad Homburger Kreuz und Frankfurt Westkreuz in der Baustelle bei Tempo 80. Außerdem noch zwischen Seligenstadt und der A45, die Abfahrt Mainhausen, ist das in Höhe vom Parkplatz in der 70er-Zone. Und in Frankfurt die Theodor-Heuss-Allee bei Tempo 50. 069 und dreimal die 669, unsere Nummer für Staus, Blitzer und Gefahrenstellen. Gerne WhatsAppen oder ihr ruft einfach an. Dankeschön.
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8: Hallöchen, wir starten gut gelaunt und mit einer weiteren Tasse Kaffee in den Dienstagnachmittag. Ich bin Jana, ich freue mich sehr auf den Tag und auf die gesamte Woche mit euch. Savage Garden, wir bringen ein bisschen Entschleunigung rein an dieser Stelle. Unfassbar toll.

0: Radio Frankfurt geht kurz dazwischen mit einer kleinen Meldung von den Straßen. Vorsicht bitte A3 Richtung Köln zwischen Bad Camberg und Limburg Süd. Hier gab es einen Unfall auf dem rechten Fahrstreifen. Hier befinden sich momentan Personen auf der Fahrbahn, unter anderem auch wohl Kinder. Deswegen ganz besonders vorsichtig unterwegs sein. Nochmal die A3 Richtung Köln zwischen Bad Camberg und Limburg Süd. Der Unfall auf dem rechten Fahrstreifen. Hier befinden sich Personen und eventuell Kinder auf der Fahrbahn. Kommt mir bitte weiterhin gut und vor allem sicher an.
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0: Schöne Grüße in die Innenstadt. Bei euch an der Hauptwache haben wir die aktuelle Frankfurt-Temperatur mit 23,5 Grad gemessen.
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0: Frankfurt startet mit dichten Wolken in den Nachmittag, aber trocken und angenehm bei 24 Grad. Im Laufe des Abends lockert es stellenweise auf, zeitweise ist der Himmel sogar klar. In der Nacht geht's dann langsam runter bis auf 14 Grad und morgen bleibt's wieder meist bedeckt bei rund 24 Grad.
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2: Jetzt das Aktuellste aus der Radio Frankfurt Verkehrszentrale. Vorsicht auf der A5 Kassel Richtung Frankfurt. Zwischen Bad Homburger Kreuz und Nordwestkreuz Frankfurt, da steht ein defektes Fahrzeug. Auch auf der A661 Darmstadt Richtung Bad Homburg müsst ihr aufpassen. Im Bereich Offenbacher Kreuz steht ebenfalls ein defektes Fahrzeug. Noch eine Gefahr auf der A661 Darmstadt Richtung Bad Homburg. Im Bereich Friedberger Landstraße ist ein defektes Fahrzeug. Auf der A661 Bad Homburg Richtung Darmstadt zwischen Niedereschbach und Eckenheim habt ihr stockenden Verkehr.
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4: Der Lucian hat uns den auf der A5 verraten über WhatsApp. Dankeschön an dich. Richtung Frankfurt, die A5 zwischen Bad Homburger Kreuz und Frankfurt-Westkreuz in der Baustelle bei Tempo 80. Außerdem noch zwischen Seligenstadt und der A45, die Abfahrt Mainhausen, ist das in Höhe vom Parkplatz in der 70er-Zone. Und in Frankfurt die Theodor-Heuss-Allee bei Tempo 50. 069 und dreimal die 669, unsere Nummer für Staus, Blitzer und Gefahrenstellen. Gerne WhatsAppen oder ihr ruft einfach an. Dankeschön.
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0: Toller Sound für den Dienstag, Radio Frankfurt mit den besten Hits aller Zeiten. Ihr kennt das bestimmt. Wir sind Essen, danach die Rechnung, Kartenterminal, Trinkgeldauswahl. Und wo ist eigentlich kein Trinkgeld auf dem Display? Man möchte das vielleicht lieber bar dann zahlen, direkt beim Servicepersonal abgeben. Wer weiß, wo das sonst landet, ob das eben ankommt. Und die Verbraucherzentrale Hessen, die kritisiert das Design vieler Kartenterminals jetzt offen. Und diese Felder mit den Trinkgeldvorschlägen, die sind unübersehbar groß und farblich wohl auffällig gestaltet. Und die Option kein Trinkgeld hingegen, die ist oft klein und schwer oder eben gar nicht zu finden. Viele Kunden, die fühlen sich beim Bezahlen unter Druck gesetzt. Und die DEHOGA Hessen, also der Verband der Gaststättenbetreiber, der möchte den pauschalen Vorwurf nicht so stehen lassen und sieht es komplett anders. Also die Meinungen gehen total auseinander bei dem Thema. Aber wie die Gastroszene in Frankfurt dazu steht, was unterschiedliche Betreiber sagen, wie es bei ihnen gehandhabt wird und wie wir als Gäste in Zukunft damit umgehen können, das könnt ihr gerne nachlesen auf unserer Homepage radiofrankfurt.de. Die ist ganz neu, alles kompakt und informativ zusammengefasst.
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0: Schöne Grüße ins Nord und Ost. Bei euch am Günthersburg Park haben wir die aktuelle Frankfurt-Temperatur mit 23,8 Grad gemessen.
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3: Ich bin Dirk Zeitler. Die Bundesregierung macht offenbar Russland für den versuchten Drohnenanschlag am Flughafen Leipzig-Halle verantwortlich. Nach Informationen von Bild und Spiegel steckt aus ihrer Sicht ein russischer Geheimdienst dahinter. Eine offizielle Stellungnahme soll es heute noch geben.
4: Grünen-Chefin Brandner nennt die neuen Berichte harten Tobak. Für sie kommt der Verdacht aber nicht überraschend. Bestätigt sich die Spur, soll die Bundesregierung von russischem Staatsterrorismus sprechen. Und Brandner fordert eine gemeinsame Antwort mit den europäischen Partnern und der NATO. Auch Außenminister Wadefuhl setzt auf Abstimmung. Er trifft sich mit Innenminister Dobrindt in Berlin und reist danach weiter zum EU-Außenministertreffen nach Irland. Auch die EU wartet auf konkrete Ergebnisse, um dann entsprechend reagieren zu können. Zoe Tassovali, Nachrichtenredaktion.
3: Nach dem Fund von Sprengvorrichtungen an einem Umspannwerk in Brandenburg geht das Energieunternehmen LEAG von einem Anschlag aus. Am Morgen sei ein Anschlag auf das Umspannwerk in Turnow-Preilack verübt worden, über welches der im Kraftwerk Jenschwalde erzeugte Strom in das Übertragungsnetz von 50 Hertz eingespeist wird. Das teilte ein Sprecher mit. In der Folge kam es zu einem technischen Ausfall von Block B im Kraftwerk. Norwegen hat offiziell einen neuen König. Håkon der Achte hat im Parlament in Oslo seinen Eid auf die Verfassung abgelegt. Nach dem Tod seines Vaters, König Harald, am vergangenen Freitag war Håkon sofort König geworden.
5: In einer offenen Limousine machte sich der König auf den Weg vom Schloss zum Parlament. Am Straßenrand hatten sich viele Menschen versammelt, die einen Blick auf ihren neuen Monarchen erhaschen wollten. Håkon kam in Begleitung seiner Mutter Königin Sonja, seines Sohns Prinz Sverre Magnus und seiner Tochter Kronprinzessin Ingrid Alexandra. Ein historischer Moment für Norwegen, bei dem eine fehlte, die neue Königin Mette Marit. Sie kämpft mit den Folgen einer Lungentransplantation. Skandinavien, Julia Weschenbach.
3: Sind die deutschen Politiker in Bund und Ländern mit Sprit oder Strom unterwegs? Die Deutsche Umwelthilfe hat die Dienstwagenflotten in den Ministerien geprüft, mit einem eindeutigen Ergebnis. Nur 90 von 249 untersuchten Fahrzeugen sind demnach rein elektrisch angetrieben. Das ist ein desaströses Signal für die deutsche Klimapolitik, heißt es von der Organisation.
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6: Mit Klaus Wente, guten Tag. Ein Jahr nach der Kooperationsvereinbarung zur Verbesserung der Sicherheit am Frankfurter Hauptbahnhof, im Bahnhofsumfeld sowie an weiteren wichtigen ÖPNV-Knotenpunkten hier in Frankfurt ziehen die Deutsche Bahn, die Stadt Frankfurt, die Landes- und die Bundespolizei sowie die Verkehrsgesellschaft Frankfurt ein positives Fazit. Unter anderem verzeichnen die Partner einen deutlichen Rückgang der Fallzahlen im Bereich der Eigentumskriminalität. Die Ordnungskräfte gehen besonders gegen unerlaubtes Lagern, wildes Urinieren sowie den Konsum von Betäubungsmitteln im öffentlichen Raum vor, heißt es in einer Pressemitteilung der Deutschen Bahn. Wegen Arbeiten der Netzdienste Rhein-Main an Versorgungsleitungen bleibt die Straßburger Straße hier in Frankfurt in Höhe der A5 bis Donnerstag, 1. Oktober, Einbahnstraße in Richtung Osten. Eine Umleitung in Gegenrichtung erfolgt über die Lyonerstraße, das Schwanheimer Ufer und den Tannenkopfweg. Fußgänger können die Baustelle passieren, teilt die Stadt mit.
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0: Frankfurt liegt aktuell bei 24 Grad unter einem Mix aus Sonne und Wolken. Bis zum Abend bleibt es freundlich und meist trocken. Die Temperatur sinkt dann nur langsam auf rund 20 Grad. In der Nacht zeigt sich der Himmel klar und morgen startet der Tag erstmal recht grau bei etwa 14 Grad, bevor es wieder Richtung 23 Grad geht.
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7: Jetzt das Aktuellste aus der Radio Frankfurt Verkehrszentrale. Auf der A661 Darmstadt Richtung Bad Homburg läuft zwischen Frankfurt-Eckenheim und Heddernheim eine Unfallaufnahme auf dem Standstreifen im Baustellenbereich. Auf der A661 Bad Homburg Richtung Darmstadt staut es sich zwischen Niedereschbach und Eckenheim. Ihr braucht mindestens 6 Minuten länger. Auf der B3 in Frankfurt auf der Rothschildallee und Friedberger Landstraße zwischen Friedberger Landstraße und Friedberger Warte dauert es ebenfalls mindestens 6 Minuten länger. Auf der A66 Wiesbaden Richtung Frankfurt zwischen Eschborn und dem Nordwestkreuz Frankfurt habt ihr dichten Verkehr und stockt etwas durch.
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8: Die Ketteler-Allee in Frankfurt in der 30er-Zone, ebenfalls auf der Gutleutstraße bei Tempo 30 und die A5 in Richtung Frankfurt zwischen Bad Homburger Kreuz und Frankfurt-Westkreuz hier in der Baustelle in der 80er-Zone. Kam noch über WhatsApp rein, Dankeschön dafür. 069 und dreimal die 669 eben gerne über WhatsApp uns ergänzen oder auch einfach anrufen. Dankeschön.
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8: Wir begeben uns auf den Weg in Richtung Feierabend. Ich bin hier Anne. Schön, dass wir hier gemeinsam durchstarten. Ja, die Straßen werden langsam voller. Das Büro leert sich immer mehr und mehr. Die Kollegen machen sich auf den Weg. Wir geben euch Begleitschutz in musikalischer Form. Ein absoluter Kulttrack. Status Quo, 1986 herausgekommen, also 40 Jahre her in die Army Now. Die Band hatte vor allem mit ihrem klassischen Boogie-Rock-Sound Erfolge und dieser Song hier, der zeigte, dass sie auch mit einem wesentlich moderneren 80er-Sound sehr, sehr gut funktionieren konnten. Das ist nämlich definitiv einer der besten Hits aller Zeiten. Kommt mir gut, in und durch den Dienstag.
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1: Auf dem Weg in Richtung Feierabend, der Dienstag mit Radio Frankfurt und den besten Hits aller Zeiten. Die Boyband-Ära überhaupt damals mit den Backstreet Boys bis heute. Eine der erfolgreichsten Boybands der Welt. I'll Never Break Your Heart, damals die Ballade schlechthin, bis heute eines der erfolgreichsten und bekanntesten Singles dieser Jungs.
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0: Schöne Grüße ins Nord und Ost. Bei euch am Günthersburgpark haben wir die aktuelle Frankfurt-Temperatur mit 23,8 Grad gemessen.
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0: Frankfurt liegt aktuell bei 24 Grad unter einem Mix aus Sonne und Wolken. Bis zum Abend bleibt es freundlich und meist trocken. Die Temperatur sinkt dann nur langsam auf rund 20 Grad. In der Nacht zeigt sich der Himmel klar und morgen startet der Tag erstmal recht grau bei etwa 14 Grad, bevor es wieder Richtung 23 Grad geht.
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2: Jetzt das Aktuellste aus der Radio Frankfurt Verkehrszentrale. Auf der A661 Darmstadt Richtung Bad Homburg läuft zwischen Frankfurt-Eckenheim und Heddernheim eine Unfallaufnahme auf dem Standstreifen im Baustellenbereich. Auf der A661 Bad Homburg Richtung Darmstadt staut es sich zwischen Niedereschbach und Eckenheim. Ihr braucht mindestens 6 Minuten länger. Auf der B3 in Frankfurt auf der Rothschildallee und Friedberger Landstraße zwischen Friedberger Landstraße und Friedberger Warte dauert es ebenfalls mindestens 6 Minuten länger. Auf der A66 Wiesbaden Richtung Frankfurt zwischen Eschborn und dem Nordwestkreuz Frankfurt habt ihr dichten Verkehr und stockt etwas durch.
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4: Die Kettelerallee in Frankfurt in der 30er-Zone, ebenfalls auf der Gutleutstraße bei Tempo 30 und die A5 in Richtung Frankfurt zwischen Bad Homburger Kreuz und Frankfurt-Westkreuz hier in der Baustelle in der 80er-Zone. Kam noch über WhatsApp rein, Dankeschön dafür. 069 und dreimal die 669 eben gerne über WhatsApp uns ergänzen oder auch einfach anrufen. Dankeschön.
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1: Euer Dienstagnachmittag mit den besten Hits aller Zeiten und den wirklich wichtigen Themen des Lebens. Und zwar kümmern wir uns jetzt um den Feierabend.
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1: Wer es am Abend ein bisschen ruhiger möchte, der ist heute im Haus am Dom genau richtig. Franz Schubert, eine Winterreise, das Konzert im Rahmen der Schubertiade. Ganz stille Intensität und musikalische Poesie. Um 19.30 Uhr geht's los. Das ist klassische Musik at its best. Sehr humorvoll geht's bei Comedy to go zu. Der Abend, der bringt junge Talente und auch routinierte Comedians gemeinsam auf die Bühne. Ob jetzt Überraschungstalente oder auch Comedy-Star, bei Comedy to go ist alles möglich und eine gute Zeit auch garantiert. Um 20.10 Uhr im Gutviertel. Und abschließend ein wenig Satire. Club Voltaire, kann auch nicht schaden. Titanic, die endgültige Satirelesung mit Katharina Grewe. Sie ist Comiczeichnerin, Autorin und Berlinerin und hat ihre Cartoons gegen den Herbstblues im Handgepäck. So schon mal prophylaktisch sozusagen. Hier geht's dann ab 19 Uhr los. Macht euch einen tollen Dienstagabend.
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0: Hallo nach Riederwald. Bei euch an der Pestalozzi-Schule haben wir die aktuelle Frankfurt-Temperatur mit 24,4 Grad gemessen.
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3: Ich bin Dirk Zeitler. Die Bundesregierung macht offenbar Russland für den versuchten Drohnenanschlag am Flughafen Leipzig-Halle verantwortlich. Nach Informationen von Bild und Spiegel steckt aus ihrer Sicht ein russischer Geheimdienst dahinter. Eine offizielle Stellungnahme könnte es heute geben.
4: Grünen-Chefin Brandner nennt die neuen Berichte harten Tobak. Für sie kommt der Verdacht aber nicht überraschend. Bestätigt sich die Spur, soll die Bundesregierung von russischem Staatsterrorismus sprechen. Und Brandner fordert eine gemeinsame Antwort mit den europäischen Partnern und der NATO. Auch Außenminister Wadephul setzt auf Abstimmung. Er trifft sich mit Innenminister Dobrindt in Berlin und reist danach weiter zum EU-Außenministertreffen nach Irland. Auch die EU wartet auf konkrete Ergebnisse, um dann entsprechend reagieren zu können. Zoe Tassovali, Nachrichtenredaktion.
3: Bei den Sprengvorrichtungen am Umspannwerk in Südbrandenburg handelt es sich nach Angaben des Netzbetreibers um eine Art Silvesterrakete. Nach bisherigen Erkenntnissen erfolgte die versuchte Sachbeschädigung durch selbstgebaute Flugkörper, die handelsüblichen Silvesterraketen ähneln, teilte der Übertragungsnetzbetreiber 50 Hertz mit. Vor Ort wurden weitere noch nicht gestartete Flugkörper gefunden. Entschärfer sind noch immer am Umspannwerk. Fast jeder dritte Mieter in Deutschland macht sich Sorgen, seine Miete künftig nicht mehr bezahlen zu können. Das zeigt eine Studie im Auftrag des Deutschen Mieterbunds. Die Mietenkrise habe sich verfestigt, erklärte Verbandschefin Weber-Moritz.
5: Jeder Zweite fürchtet, wenn er künftig umziehen muss, findet er keine bezahlbare neue Wohnung mehr. Die Wohnkosten sind im vergangenen Jahr bei jedem Zweiten gestiegen. Dabei gilt in Gegenden, in denen der Wohnungsmarkt besonders angespannt ist, die Mietpreisbremse. Die will die Regierung auch nochmal verschärfen. Doch laut Mieterbund trauen sich viele gar nicht, ihr Recht einzufordern, aus Angst gekündigt zu werden. Thomas Bremser, Nachrichtenredaktion.
3: Das IFO-Institut erwartet vorübergehend weniger Preisdruck in Deutschland, sieht aber keine nachhaltige Entspannung bei der Inflation. Im August planten nach Angaben des Münchner Wirtschaftsforschungsinstituts zwar etwas weniger Firmen, ihre Preise zu erhöhen. Insgesamt dürfte die Teuerung in den kommenden Monaten aber hoch bleiben. Dieses Jahr werde die Inflationsrate voraussichtlich bei 2,8% liegen und im nächsten Jahr auf 3% steigen.
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6: Mit Klaus Wente, guten Tag. Ein Jahr nach der Kooperationsvereinbarung zur Verbesserung der Sicherheit am Frankfurter Hauptbahnhof, im Bahnhofsumfeld sowie an weiteren wichtigen ÖPNV-Knotenpunkten hier in Frankfurt ziehen die Deutsche Bahn, die Stadt Frankfurt, die Landes- und die Bundespolizei sowie die Verkehrsgesellschaft Frankfurt ein positives Fazit. Unter anderem verzeichnen die Partner einen deutlichen Rückgang der Fallzahlen im Bereich der Eigentumskriminalität. Die Ordnungskräfte gehen besonders gegen unerlaubtes Lagern, wildes Urinieren sowie den Konsum von Betäubungsmitteln im öffentlichen Raum vor, heißt es in einer Pressemitteilung der Deutschen Bahn. Wegen Arbeiten der Netzdienste Rhein-Main an Versorgungsleitungen bleibt die Straßburger Straße hier in Frankfurt in Höhe der A5 bis Donnerstag, 1. Oktober, Einbahnstraße in Richtung Osten. Eine Umleitung in Gegenrichtung erfolgt über die Lyoner Straße, das Schwanheimer Ufer und den Tannenkopfweg. Fußgänger können die Baustelle passieren, teilt die Stadt mit.
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0: Frankfurt bleibt heute Nachmittag freundlich drauf. 24 Grad, überwiegend klar und nur zwischendurch ein paar Wolken. Auch der Abend läuft ruhig aus, mit langsam sinkenden Temperaturen und weiter viel trockenem Wetter. Morgen startet es erst einmal bedeckt, bevor es im Tagesverlauf wieder Richtung 23 Grad geht.
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7: Jetzt das Aktuellste aus der Radio Frankfurt Verkehrszentrale. Achtung, auf der A66 Frankfurt Richtung Wiesbaden zwischen Höchst und Kelkheim. Da ist auf dem linken Fahrstreifen nach einem Unfall noch nichts gesichert. Fahrt vorsichtig ran. Auf der A66 Frankfurt Richtung Wiesbaden zwischen dem Eschborner Dreieck und Zeilsheim braucht ihr mindestens 19 Minuten länger. Auf der A661 Bad Homburg Richtung Darmstadt zwischen dem Bad Homburger Kreuz und Frankfurt-Eckenheim sind es rund 11 Minuten plus.
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9: Mainzer Landstraße, Höhe der Gadduswarte bei Tempo 50, Fuß vom Gas. Die Kettlerstraße in der 30er, Gutleutstraße ebenfalls in der 30er-Zone. Und falls euch auch noch was aufgefallen ist, bitte jederzeit gerne WhatsAppen oder anrufen. 069 und dreimal die 669.
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9: Immer mehr Kollegen fahren den PC herunter, packen die Sachen und machen sich auf den Weg nach Hause. Der verdiente Feierabend ruft und wir zelebrieren ihn mit Bryan Adams und Melanie C. Bei den Spice Girls schon sehr erfolgreich gewesen, quasi Kult als Sporty Spice. Und sich dann für die Solo-Karriere einen Weltstar und Hitgaranten wie Bryan Adams zu schnappen, sehr smarter Move. Schöne, rockige Nummer auf dem Weg in Richtung Dienstagabend. When you're gone, ich bin ihr alle. Fühlt euch ganz lieb gegrüßt.
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0: Hallo nach Riederwald. Bei euch an der Pestalozzi-Schule haben wir die aktuelle Frankfurt-Temperatur mit 24,4 Grad gemessen.
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0: Frankfurt bleibt heute Nachmittag freundlich drauf. 24 Grad, überwiegend klar und nur zwischendurch ein paar Wolken. Auch der Abend läuft ruhig aus, mit langsam sinkenden Temperaturen und weiter viel trockenem Wetter. Morgen startet es erst einmal bedeckt, bevor es im Tagesverlauf wieder Richtung 23 Grad geht.
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2: Jetzt das Aktuellste aus der Radio Frankfurt Verkehrszentrale. Achtung, auf der A66 Frankfurt Richtung Wiesbaden zwischen Höchst und Kelkheim. Da ist auf dem linken Fahrstreifen nach einem Unfall noch nichts gesichert. Fahrt vorsichtig ran. Auf der A66 Frankfurt Richtung Wiesbaden zwischen dem Eschborner Dreieck und Zeilsheim braucht ihr mindestens 19 Minuten länger. Auf der A661 Bad Homburg Richtung Darmstadt zwischen dem Bad Homburger Kreuz und Frankfurt Eckenheim sind es rund 11 Minuten plus.
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4: Mainzer Landstraße, Höhe der Gadduswarte bei Tempo 50, Fuß vom Gas. Die Kettlerstraße in der 30er, Gutleutstraße ebenfalls in der 30er-Zone. Und falls euch auch noch was aufgefallen ist, bitte jederzeit gerne WhatsAppen oder anrufen. 069 und dreimal die 669.
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0: Großartiger Track, der perfekte Sound für den Feierabend. Radio Frankfurt mit den besten Hits aller Zeiten. Wunderschönen Dienstag wünschen wir euch. Schön, dass ihr uns gefunden habt.
1: 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September 1980. Diana Ross ist mit Upside Down neu in den Charts.
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1: Nile Rodgers und Bernard Edwards sind Musiker und Songschreiber. Sie arbeiten Tag ein, Tag aus mit Stars zusammen. Sie schreiben Songs für sie und nehmen sie mit ihnen auf. Aber manchmal fühlt sich das an wie Fließbandarbeit. Sie schreiben einen Song, der Star kommt rein, sie sagen, sing das, der Star singt das und fertig ist das Ding. Als sie das erste Mal aber mit Diana Ross zusammenarbeiten, wollen sie das Ganze mal anders machen. Tagelang interviewen sie Diana. Sie wollen genau wissen, mit wem sie da zusammenarbeiten. Wer das ist, für den sie da einen Song schreiben. Welche Themen Diana beschäftigen, was ihre Stärken sind, was ihre Schwächen. Natürlich dauert das Songschreiben auf diese Art und Weise deutlich länger. Aber es ist endlich mal wieder wirklich kreative Arbeit mit Menschen. Und die Mühe lohnt sich, denn was rauskommt am Ende ist ein Nummer.

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0: Hallo nach Eckenheim. Bei euch am historischen Fachwerk Rathaus haben wir die aktuelle Frankfurt-Temperatur mit 23,7 Grad gemessen.
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3: 54321, ich bin Dirk Zeitler. Die Bundesregierung macht offenbar Russland für den versuchten Drohnenanschlag am Flughafen Leipzig-Halle verantwortlich. Nach Informationen von Bild und Spiegel steckt aus ihrer Sicht ein russischer Geheimdienst dahinter. Außenminister Wadefuhl und Innenminister Dobrindt treten heute gemeinsam vor die Presse. In einem Umspannwerk nahe dem Kraftwerk Jentschwalde in Südbrandenburg hat es zwei Sabotageakte gegeben, aber ohne Stromausfall als Folge. In zwei Fällen sei es gelungen, leitfähiges Material in die Höchstspannungsleitung einzubringen, sagte Brandenburgs Innenminister Redmann.
4: Das angegriffene Braunkohlekraftwerk ist das größte in Brandenburg. Es versorgt viele Haushalte mit Strom und Fernwärme. Zu Ausfällen ist es diesmal aber nicht gekommen. Unbekannte haben das Umspannwerk am Morgen mit selbstgebastelten Raketen beschossen. Dort wird der Strom, der im Kraftwerk erzeugt wird, verteilt. Die Täter wollten offenbar die Stromversorgung kappen. Im Januar hatten sich linksextreme Täter zu einem ähnlichen Anschlag in Berlin bekannt. Rund 45.000 Haushalte waren tagelang ohne Strom. Thomas Bremser, Nachrichtenredaktion.
3: Post vom Finanzamt flattert ins Haus und viele Menschen verstehen nur Bahnhof, verlieren Geduld und Nerven. Das soll sich nun ändern. Bund und Länder haben nämlich ein Projekt gestartet, das Fachchinesisch in einfache, verständliche Sprache umwandelt.
5: Kein Fluchen mehr, kein Hä? Stattdessen klare Sätze, kurze Infos und ein freundlicher Ton. Klingt wie ein Traum. Wir sollen auf Anhieb verstehen, was das Finanzamt von uns will. Also nichts mehr mit gemäß, Paragraph, Absatz und so weiter. Die Verbesserungen mithilfe eines Sprachmodells sollen ab sofort bundesweit umgesetzt werden. Begründung, verständliche Sprache sei die Voraussetzung dafür, dass wir dem Staat vertrauen. Claudia Wächter, Nachrichtenredaktion.
3: Zum Sport. Antonio Rüdiger ist bei einem Neustart der deutschen Fußballnationalmannschaft nach dem WM-Debakel nicht mehr dabei. Der 33 Jahre alte Innenverteidiger erklärte gut zwei Monate nach dem frühen Turnier aus in den USA seinen Rücktritt aus der DFB-Auswahl. Für ihn sei der Zeitpunkt gekommen, seine Karriere in der Nationalmannschaft zu beenden und den Weg für die junge Generation freizumachen, schrieb Rüdiger in den sozialen Medien.
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0: Frankfurt bleibt am frühen Abend noch angenehm mild bei 24 Grad und zeigt sich nur teilweise bewölkt. Später wird der Himmel immer klarer und die Temperaturen rutschen in der Nacht Schritt für Schritt runter. Morgen startet der Tag erstmal grau und bedeckt, bevor sich am Nachmittag wieder 23 Grad einstellen.
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6: Jetzt das Aktuellste aus der Radio Frankfurt Verkehrszentrale. Auf der A66 Frankfurt Richtung Wiesbaden hat es zwischen Höchst und Kelkheim einen Unfall gegeben. Da müsst ihr mit Staugefahr rechnen. Auf der A66 Frankfurt Richtung Wiesbaden steht ihr zwischen dem Nordwestkreuz Frankfurt und Zeilsheim, plant mindestens 23 Minuten mehr ein. Auf der A661 Bad Homburg Richtung Darmstadt geht zwischen dem Bad Homburger Kreuz und Frankfurt-Eckenheim kaum etwas voran. Ihr braucht da rund 19 Minuten länger. Auf der A648 Frankfurt Richtung Eschborn wird es zwischen der Theodor-Heuss-Allee und dem Eschborner Dreieck zäh. Das kostet euch etwa 9 Minuten extra.
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7: Wittelsbacher Allee in der 40er-Zone, Gutleutstraße Tempo 30 und zwischen Seligenstadt und der A45 die Abfahrt Mainhausen. Hier wird in Höhe vom Parkplatz geblitzt. Bei Tempo 70 hat uns noch der Dirk weitergeleitet über WhatsApp. Dankeschön. 069 und dreimal die 669. Jederzeit gerne WhatsAppen oder anrufen. Wir bedanken uns.
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7: Super schön, dass ihr dabei seid. Ich bin hier Anne. Wir machen uns hier einen ganz gemütlichen Dienstag. Die Straßen, ja, so langsam werden sie voller. Immer mehr Kollegen verabschieden sich aus dem Büro. Der Feierabend ist da. Die besten Hits aller Zeiten. Für alle, die im Feierabend sind und für alle übrig gebliebenen. Michael Schulte und davor dieser wundervolle Check. I like Chopin. Kommt mir gut innen durch diesen wundervollen Abend.

Radio Frankfurt am Dienstagabend mit Ronan Keating und dem Soundtrack zum Film Notting Hill mit Julia Roberts und Hugh Grant. Man sieht diese Szene vor sich, wie die beiden auf der Parkbank sitzen bzw. liegen. Hochverliebt, 1999. Ich liebe alles daran. When You Say Nothing at All, definitiv einer der besten Hits aller Zeiten. Wir wünschen euch einen wunderschönen Dienstagabend.

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0: Hallo nach Eckenheim. Bei euch am historischen Fachwerk Rathaus haben wir die aktuelle Frankfurt-Temperatur mit 23,7 Grad gemessen.
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0: Frankfurt bleibt am frühen Abend noch angenehm mild bei 24 Grad und zeigt sich nur teilweise bewölkt. Später wird der Himmel immer klarer und die Temperaturen rutschen in der Nacht Schritt für Schritt runter. Morgen startet der Tag erstmal grau und bedeckt, bevor sich am Nachmittag wieder 23 Grad einstellen.
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2: Jetzt das Aktuellste aus der Radio Frankfurt Verkehrszentrale. Auf der A66 Frankfurt Richtung Wiesbaden hat es zwischen Höchst und Kelkheim einen Unfall gegeben. Da müsst ihr mit Staugefahr rechnen. Auf der A66 Frankfurt Richtung Wiesbaden steht ihr zwischen dem Nordwestkreuz Frankfurt und Zeilsheim, plant mindestens 23 Minuten mehr ein. Auf der A661 Bad Homburg Richtung Darmstadt geht zwischen dem Bad Homburger Kreuz und Frankfurt-Eckenheim kaum etwas voran. Ihr braucht da rund 19 Minuten länger. Auf der A648 Frankfurt Richtung Eschborn wird es zwischen der Theodor-Heuss-Allee und dem Eschborner Dreieck zäh. Das kostet euch etwa 9 Minuten extra.
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3: Wittelsbacher Allee in der 40er-Zone, Gutleutstraße Tempo 30 und zwischen Seligenstadt und der A45 die Abfahrt Mainhausen. Hier wird in Höhe vom Parkplatz geblitzt. Bei Tempo 70 hat uns noch der Dirk weitergeleitet über WhatsApp. Dankeschön. 069 und dreimal die 669. Jederzeit gerne WhatsAppen oder anrufen. Wir bedanken uns.
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4: Auch Tag 2 der Börsenwoche war kein guter. Zum Xetra-Schluss war der DAX um deutliche 1,1% auf 25.970 Punkte unter die 26.000-Punkte-Marke gefallen. Steigende Ölpreise und eine allenthalben wieder anziehende Inflation nach der Rekordjagd der vergangenen Woche sind die Börsianer erst einmal wieder skeptisch geworden. Tief im roten Bereich notierten SAP, Rheinmetall und Siemens. Gegen den Trend konnten sich jedoch noch die Rückversicherungswerte sowie Merck und Quia Gen verbessern. Der Euro zeigte sich am Abend mit einem $1,1590 relativ unbewegt. Aus Frankfurt, Klaus Bente.
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0: Toller Sound für den Dienstag, Radio Frankfurt mit den besten Hits aller Zeiten. Ihr kennt das bestimmt. Wir sind Essen, danach die Rechnung, Kartenterminal, Trinkgeldauswahl. Und wo ist eigentlich kein Trinkgeld auf dem Display? Man möchte das vielleicht lieber bar dann zahlen, direkt beim Servicepersonal abgeben. Wer weiß, wo das sonst landet, ob das eben ankommt. Und die Verbraucherzentrale Hessen, die kritisiert das Design vieler Kartenterminals jetzt offen. Und diese Felder mit den Trinkgeldvorschlägen, die sind unübersehbar groß und farblich wohl auffällig gestaltet. Und die Option kein Trinkgeld hingegen, die ist oft klein und schwer oder eben gar nicht zu finden. Viele Kunden, die fühlen sich beim Bezahlen unter Druck gesetzt. Und die DEHOGA Hessen, also der Verband der Gaststättenbetreiber, der möchte den pauschalen Vorwurf nicht so stehen lassen und sieht das komplett anders. Also die Meinungen gehen total auseinander bei dem Thema. Aber wie die Gastroszene in Frankfurt dazu steht, was unterschiedliche Betreiber sagen, wie es bei ihnen gehandhabt wird und wie wir als Gäste in Zukunft damit umgehen können, das könnt ihr gerne nachlesen auf unserer Homepage radiofrankfurt.de. Die ist ganz, ganz neu, alles kompakt und informativ zusammengefasst.
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0: Schöne Grüße in die Altstadt. Bei euch am Römerberg haben wir die aktuelle Frankfurt-Temperatur mit 24,2 Grad gemessen.
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2: Ich bin Dirk Zeitler. Hinter dem misslungenen Drohnenanschlag am Flughafen Leipzig-Halle steckt nach Einschätzung der Bundesregierung Russland. Innenminister Dobrindt sagte, darauf weisen die Ermittlungen der Polizei und Erkenntnisse der Nachrichtendienste hin.
3: Es wurden Tatmittel wie die Drohnenkonfiguration, diverse Bauteile, Sprengstoff und Zündtechnik verwendet, die aus anderen hybriden Operationen Russlands und dessen Krieg gegen die Ukraine uns bekannt ist.
2: Leipzig sei kein Einzelfall, sagte Dobrindt weiter. Als Konsequenz wird das russische Generalkonsulat in Bonn zum 18. September geschlossen. Das kündigte Außenminister Wadefuhl an. In einem Umspannwerk nahe dem Kraftwerk Jenschwalde in Südbrandenburg hat es 2 Sabotageakte gegeben, aber ohne Folgen für die Stromversorgung. In 2 Fällen sei es gelungen, leitfähiges Material in die Höchstspannungsleitung einzubringen, sagte Brandenburgs Innenminister Rethmann. In einigen weiteren Fällen sei das glücklicherweise nicht gelungen. Die Täter sind bisher unbekannt. Post vom Finanzamt flattert ins Haus und viele Menschen verstehen nur Bahnhof. Das soll sich nun ändern. Bund und Länder haben nämlich ein Projekt gestartet, das Fachchinesisch in einfache, verständliche Sprache umwandelt.
4: Kein Fluchen mehr, kein Hä? Stattdessen klare Sätze, kurze Infos und ein freundlicher Ton. Klingt wie ein Traum. Wir sollen auf Anhieb verstehen, was das Finanzamt von uns will. Also nichts mehr mit gemäß, Paragraph, Absatz und so weiter. Die Verbesserungen mithilfe eines Sprachmodells sollen ab sofort bundesweit umgesetzt werden. Begründung, verständliche Sprache sei die Voraussetzung dafür, dass wir dem Staat vertrauen. Claudia Wächter, Nachrichtenredaktion.
2: Zum Sport. Antonio Rüdiger ist beim Neustart der deutschen Fußballnationalmannschaft nach dem WM-Debakel nicht mehr dabei. Der 33 Jahre alte Innenverteidiger erklärte gut 2 Monate nach dem frühen Turnier aus in den USA seinen Rücktritt aus der DFB-Auswahl. Für ihn sei der Zeitpunkt gekommen, seine Karriere in der Nationalmannschaft zu beenden und den Weg für die junge Generation freizumachen, schrieb Rüdiger in den sozialen Medien.
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0: Frankfurt bleibt am frühen Abend freundlich durchmischt. 24 Grad, dazu mal Sonne, mal ein paar Wolken. In der Nacht wird es klarer und kühlt nur langsam ab. Morgen starten wir erst bedeckt und teils neblig. Später bleibt es meist grau, aber mit bis zu 24 Grad immerhin mild.
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5: Jetzt das Aktuellste aus der Radio Frankfurt Verkehrszentrale. Auf der A66 Frankfurt Richtung Wiesbaden staut es sich zwischen dem Eschborner Dreieck und Zeilsheim. Plant hier etwa 12 Minuten mehr ein. Auf der A661 Bad Homburg Richtung Darmstadt habt ihr zwischen Frankfurt Niedereschbach und Frankfurt Eckenheim stockenden Verkehr. Auf der A3 Frankfurt Richtung Würzburg läuft es zwischen Frankfurt Süd und dem Offenbacher Kreuz nur stockend. Auf der A648 Frankfurt Richtung Eschborn wird es zwischen Rödelheim und dem Eschborner Dreieck dicht.
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7: Niederrheder Ufer, das ist direkt an der Ampelkreuzung, wo es dann zur Autobahn hochgeht, hier bei Tempo 70. Die Ketteler Straße in der 30er-Zone und die A5 Richtung Frankfurt zwischen Bad Homburger Kreuz und Frankfurt-Westkreuz in der Baustelle bei Tempo 80. 069 und dreimal die 669. Gerne anrufen oder WhatsAppen, falls euch noch was aufgefallen sein sollte. Vielen, vielen Dank.
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7: Kunst pur im Main-Gebiet. Die Frankfurt Art Experience ist zurück. Diesen Freitag startet sie bis Sonntag. Was steht auf der Agenda und was macht sie eigentlich so besonders? Darüber sprechen wir nach den nächsten beiden Tracks. Jam & Spoon, Be Angel, einer der besten Hits aller Zeiten ist das. Ich bin die Anne, schön, dass ihr dabei seid.

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0: Schöne Grüße in die Altstadt. Bei euch am Römerberg haben wir die aktuelle Frankfurt-Temperatur mit 24,2 Grad gemessen.
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0: Frankfurt bleibt am frühen Abend freundlich durchmischt. 24 Grad, dazu mal Sonne, mal ein paar Wolken. In der Nacht wird es klarer und kühlt nur langsam ab. Morgen starten wir erst bedeckt und teils neblig. Später bleibt es meist grau, aber mit bis zu 24 Grad immerhin mild.
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2: Jetzt das Aktuellste aus der Radio Frankfurt Verkehrszentrale. Auf der A66 Frankfurt Richtung Wiesbaden staut es sich zwischen dem Eschborner Dreieck und Zeilsheim. Plant hier etwa 12 Minuten mehr ein. Auf der A661 Bad Homburg Richtung Darmstadt habt ihr zwischen Frankfurt-Niedereschbach und Frankfurt-Eckenheim stockenden Verkehr. Auf der A3 Frankfurt Richtung Würzburg läuft es zwischen Frankfurt Süd und dem Offenbacher Kreuz nur stockend. Auf der A648 Frankfurt Richtung Eschborn wird es zwischen Rödelheim und dem Eschborner Dreieck dicht.
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3: Niederrheder Ufer, das ist direkt an der Ampelkreuzung, wo es dann zur Autobahn hochgeht, hier bei Tempo 70. Die Ketteler Straße in der 30er-Zone und die A5 Richtung Frankfurt zwischen Bad Homburger Kreuz und Frankfurt-Westkreuz in der Baustelle bei Tempo 80. 069 und dreimal die 669. Gerne anrufen oder WhatsAppen, falls euch noch was aufgefallen sein sollte. Vielen, vielen Dank.
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September 1957. Die kubanisch-US-amerikanische Sängerin Gloria Estefan wird geboren. Vor ihrer Karriere als Sängerin studiert sie erstmal Psychologie in Miami. In dieser Zeit lernt sie auf einer Hochzeit dann nicht nur ihren späteren Mann, sondern auch noch dessen Band, Miami Latin Boys, kennen. Sie schließt sich denen an und ist neben dem Studium als Sängerin der Band unterwegs. Später benennt sich dann Miami Latin Boys um in Miami Sound Machine. Und dieser Name, der ist uns allen bekannt. Aber erstmal sind die Jungs und Mädels gar nicht so erfolgreich. Ihr erstes Album wird kein großer Hit. Mit dem Wechsel zu einer anderen Plattenfirma geht es dann aber plötzlich steil nach oben. Sie bringen nämlich ihre erste englische Nummer raus. Und das ist gar keine geringere als diese hier. Dr. Beat hat einfach dieses gewisse Etwas. In Clubs und Discos wird er rauf und runter gespielt. Und die Mischung aus Disco-Sound und diesen lateinamerikanischen Einflüssen, die ist aber auch einfach gut. Eben typisch Miami Sound Machine.

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0: Hallo nach Zeilsheim. Bei euch in der Kolonie haben wir die aktuelle Frankfurt-Temperatur mit 21,7 Grad gemessen.
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2: Ich bin Dirk Zeitler. Deutschland reagierte auf den versuchten Drohnenanschlag am Flughafen Leipzig-Halle. Laut der Bundesregierung steckt Russland dahinter. Außenminister Wadephul kündigte deshalb mehrere Maßnahmen an, darunter die Schließung des russischen Generalkonsulats in Bonn.
3: Auch das russische Haus in Berlin muss sich auf Konsequenzen einstellen. Deutschland kündigt den Vertrag mit dem Kulturinstitut. Außerdem sollen russische Staatsbürger bei der Einreise ab sofort strenger kontrolliert werden. Innenminister Dobrindt sagte, die Technik an der Drohne in Leipzig passe zu anderen russischen Aktionen und sei professionell eingesetzt worden. Für die eigentliche Tat soll Moskau allerdings sogenannte Wegwerfagenten angeheuert haben, also Helfer, die für wenig Geld einzelne Aufträge übernehmen. Zoe Tassovali, Nachrichtenredaktion.
2: In einem Umspannwerk nahe dem Kraftwerk Jenschwalde in Brandenburg hat es zwei Sabotageakte gegeben, aber ohne Folgen für die Stromversorgung. In zwei Fällen sei es gelungen, leitfähiges Material in die Höchstspannungsleitung einzubringen, sagte Brandenburgs Innenminister Rethmann. In einigen weiteren Fällen sei das glücklicherweise nicht gelungen. Die Täter sind bisher unbekannt. Ob der Weg zur Arbeit oder zum Einkaufen in die Stadt, viele Menschen sind im Alltag auf Bus und Bahn angewiesen. Die Denkfabrik Agora Verkehrswende sieht 21 Millionen Menschen in Deutschland und damit rund ein Viertel der Bevölkerung schlecht oder gar nicht vom öffentlichen Nahverkehr versorgt.
4: Schlechte Karten haben alle, die auf dem Land wohnen, egal ob nun in Schleswig-Holstein oder Bayern. Wochentags gibt's da nämlich keinen Bus, der alle 30 Minuten fährt und doch keine Haltestelle, die in der Nähe der Wohnung liegt. Für rund 30 Millionen sieht's aber gut aus in Sachen Bus und Bahn. In Frankfurt zum Beispiel oder den Ballungszentren in NRW. Dennoch laut einer TÜV-Studie bleibt das eigene Auto für die allermeisten die erste Wahl. Claudia Wächter, Nachrichtenredaktion.
2: Zum Sport. Antonio Rüdiger ist beim Neustart der deutschen Fußballnationalmannschaft nach dem WM-Debakel nicht mehr dabei. Der 33 Jahre alte Innenverteidiger erklärte gut zwei Monate nach dem frühen Turnier aus in den USA seinen Rücktritt aus der DFB-Auswahl. Für ihn sei der Zeitpunkt gekommen, seine Karriere in der Nationalmannschaft zu beenden, schrieb Rüdiger in den sozialen Medien.
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0: Frankfurt startet mit 24 Grad und teils bewölktem Himmel in den Abend. Dazu bleibt es erstmal mild. Später geht's unter einem meist klaren Himmel ruhig weiter runter bis in die Nachtwerte um 19 Grad. Morgen wird's dann nochmal freundlich warm mit bis zu 24 Grad, am Vormittag aber zunächst grau und stellenweise neblig.
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5: Jetzt das Aktuellste aus der Radio Frankfurt Verkehrszentrale. Vorsicht auf der A3 Frankfurt Richtung Würzburg zwischen Offenbach und Obertshausen. Dort steht ein defektes Fahrzeug. Auch auf der A66 Wiesbaden Richtung Frankfurt im Bereich Höchst müsst ihr wegen eines defekten Fahrzeugs aufpassen. Auf der A661 Bad Homburg Richtung Darmstadt zwischen Heddernheim und Frankfurt-Eckenheim gibt es einen Unfall auf dem Beschleunigungsstreifen.
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2: Ich bin Dirk Zeitler. Hinter dem misslungenen Drohnenanschlag am Flughafen Leipzig-Halle steckt nach Einschätzung der Bundesregierung Russland. Innenminister Dobrindt sagte, darauf weisen die Ermittlungen der Polizei und Erkenntnisse der Nachrichtendienste hin.
3: Es wurden Tatmittel wie die Drohnenkonfiguration, diverse Bauteile, Sprengstoff und Zündtechnik verwendet, die aus anderen hybriden Operationen Russlands und dessen Krieg gegen die Ukraine uns bekannt ist.
2: Leipzig sei kein Einzelfall, sagte Dobrindt weiter. Als Konsequenz wird unter anderem das russische Generalkonsulat in Bonn zum 18. September geschlossen. Das teilte Außenminister Wadefuhl mit. In einem Umspannwerk nahe dem Kraftwerk Jentschwalde in Südbrandenburg hat es zwei Sabotageakte gegeben, aber ohne Folgen für die Stromversorgung. In zwei Fällen sei es gelungen, leitfähiges Material in die Höchstspannungsleitung einzubringen, sagte Brandenburgs Innenminister Rethmann. In einigen weiteren Fällen sei das glücklicherweise nicht gelungen. Die Täter sind bisher unbekannt. Fast jeder dritte Mieter in Deutschland macht sich Sorgen, seine Miete künftig nicht mehr bezahlen zu können. Das zeigt eine Forsa-Studie im Auftrag des Deutschen Mieterbunds. Die Mietkrise habe sich verfestigt, erklärte Verbandschefin Weber Moritz.
4: Jeder Zweite fürchtet, wenn er künftig umziehen muss, findet er keine bezahlbare neue Wohnung mehr. Die Wohnkosten sind im vergangenen Jahr bei jedem Zweiten gestiegen. Dabei gilt in Gegenden, in denen der Wohnungsmarkt besonders angespannt ist, die Mietpreisbremse. Die will die Regierung auch nochmal verschärfen. Doch laut Mieterbund trauen sich viele gar nicht, ihr Recht einzufordern, aus Angst gekündigt zu werden. Es brauche für eine bestimmte Zeit einen bundesweiten Mietenstopp und Bußgelder für Vermieter, die Wuchermieten verlangen. Thomas Bremser, Nachrichtenredaktion.
2: Das US-Militär hat nach eigenen Angaben neue Angriffe gegen den Iran gestartet. Diese richten sich gegen Ziele der iranischen Revolutionsgarden im Land, teilte das für die Region zuständige US-Militärkommando mit. Die Angriffe seien eine Reaktion auf die jüngsten Angriffsversuche der Revolutionsgarden gegen die Handelsschifffahrt in der Straße von Hormuz und gegen in der Region stationierte US-Soldaten.
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5: Frankfurt startet mit 24 Grad und teils bewölktem Himmel in den Abend. Dazu bleibt es erstmal mild. Später geht's unter einem meist klaren Himmel ruhig weiter runter bis in die Nachtwerte um 19 Grad. Morgen wird's dann nochmal freundlich warm mit bis zu 24 Grad, am Vormittag aber zunächst grau und stellenweise neblig.
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6: Jetzt das Aktuellste aus der Radio Frankfurt Verkehrszentrale. Vorsicht auf der A3 Frankfurt Richtung Würzburg zwischen Offenbach und Oberzhausen, da steht ein defektes Fahrzeug. Auch auf der A3 Würzburg Richtung Frankfurt im Bereich Offenbacher Kreuz müsst ihr wegen eines liegen gebliebenen Fahrzeugs aufpassen. Auf der A5 Darmstadt Richtung Frankfurt bei Niederrad ebenfalls ein defektes Fahrzeug. Auf der B3 Friedberger Landstraße zwischen Friedberger Warte und Rothschildallee in Frankfurt stockt es.
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1: Frankfurt startet mit 24 Grad und teils bewölktem Himmel in den Abend. Dazu bleibt es erstmal mild. Später geht's unter einem meist klaren Himmel ruhig weiter runter bis in die Nachtwerte um 19 Grad. Morgen wird's dann nochmal freundlich warm mit bis zu 24 Grad. Am Vormittag aber zunächst grau und stellenweise neblig.
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2: Jetzt das Aktuellste aus der Radio Frankfurt Verkehrszentrale. Vorsicht auf der A3 Frankfurt Richtung Würzburg zwischen Offenbach und Oberzhausen, da steht ein defektes Fahrzeug. Auch auf der A3 Würzburg Richtung Frankfurt im Bereich Offenbacher Kreuz müsst ihr wegen eines liegen gebliebenen Fahrzeugs aufpassen. Auf der A5 Darmstadt Richtung Frankfurt bei Niederrad ebenfalls ein defektes Fahrzeug. Auf der B3 Friedberger Landstraße zwischen Friedberger Warte und Rothschildallee in Frankfurt stockt es.
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1: Ich bin Ursula Winkler. Deutschland bekommt nach dem versuchten Drohnenanschlag in Leipzig Rückendeckung von NATO und EU. NATO-Chef Rutte sagt, die Beweise gegen Russland seien eindeutig. Auch EU-Kommissionspräsidentin von der Leyen sichert Unterstützung zu.
2: Beide machen klar, Moskau soll mit solchen Aktionen weder Deutschland einschüchtern, noch die Hilfe für die Ukraine schwächen. Rutte hat darüber bereits mit Bundeskanzler Merz gesprochen. Als nächstes berät er auch mit Kommissionspräsidentin von der Leyen. Dann geht es darum, wie Europa weiter reagieren kann. Auch die EU-Außenminister wollen über den Fall und mögliche Sanktionen sprechen. Moskau kündigte dagegen eine Reaktion auf die deutschen Maßnahmen an. Was genau das heißt, lässt das Außenministerium offen. Dirk Zeitler, Berlin.
1: Fast jeder dritte Mieter in Deutschland macht sich Sorgen, seine Miete künftig nicht mehr bezahlen zu können. Das zeigt eine Forsa-Studie im Auftrag des Deutschen Mieterbunds. Die Mietenkrise habe sich verfestigt, hieß es von dem Verband. Viele Mieter lebten in Angst vor Wohnungsverlust. Der aktuelle Mietenreport zeigt auch, dass jeder zweite befürchtet, in dem Fall keine bezahlbare Ersatzwohnung zu finden. Laut Mieterbund fehlen in Deutschland aktuell rund 1,4 Millionen Wohnungen. Viele Menschen sind im Alltag auf Bus und Bahn angewiesen, aber rund 21 Millionen Menschen in Deutschland und damit rund ein Viertel der Bevölkerung sind schlecht oder gar nicht vom öffentlichen Nahverkehr versorgt. Das geht aus Daten der Denkfabrik Agora Verkehrswende hervor.
3: Schlechte Karten haben alle, die auf dem Land wohnen, egal ob nun in Schleswig-Holstein oder Bayern. Wochentags gibt's da nämlich keinen Bus, der alle 30 Minuten fährt und doch keine Haltestelle, die in der Nähe der Wohnung liegt. Für rund 30 Millionen sieht's aber gut aus in Sachen Bus und Bahn. In Frankfurt zum Beispiel oder den Ballungszentren in NRW. Dennoch laut einer TÜV-Studie bleibt das eigene Auto für die allermeisten die erste Wahl. Claudia Wächter, Nachrichtenredaktion.
1: Hausaufgaben, Referate oder zum Lernen. Ältere Schüler nutzen fast ohne Ausnahme künstliche Intelligenz. Das zeigt eine Civi-Umfrage für Vodafone. Viele von ihnen greifen sogar täglich oder mehrmals pro Woche auf die KI zurück. Nur 2% der Befragten nutzen ChatGPT und Co. demnach nie bei der Recherche und nur 4% verzichten auf KI bei den Hausaufgaben.
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4: Frankfurt startet mit 24 Grad und teils bewölktem Himmel in den Abend. Dazu bleibt es erstmal mild. Später geht's unter einem meist klaren Himmel ruhig weiter runter bis in die Nachtwerte um 19 Grad. Morgen wird's dann nochmal freundlich warm mit bis zu 24 Grad. Am Vormittag aber zunächst grau und stellenweise neblig.
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5: Jetzt das Aktuellste aus der Radio Frankfurt Verkehrszentrale. Vorsicht auf der A5 Darmstadt Richtung Frankfurt im Bereich Niederrad, da steht ein defektes Fahrzeug. Auch auf der A3 Würzburg Richtung Frankfurt am Offenbacher Kreuz müsst ihr aufpassen, dort steht ebenfalls ein defektes Fahrzeug. Auf der A3 Frankfurt Richtung Würzburg ist am Offenbacher Kreuz auch ein defektes Fahrzeug auf der Strecke.
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1: Frankfurt startet mit 24 Grad und teils bewölktem Himmel in den Abend. Dazu bleibt es erstmal mild. Später geht's unter einem meist klaren Himmel ruhig weiter runter bis in die Nachtwerte um 19 Grad. Morgen wird's dann nochmal freundlich warm mit bis zu 24 Grad, am Vormittag aber zunächst grau und stellenweise neblig.
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2: Jetzt das Aktuellste aus der Radio Frankfurt Verkehrszentrale. Vorsicht auf der A5 Darmstadt Richtung Frankfurt im Bereich Niederrad, da steht ein defektes Fahrzeug. Auch auf der A3 Würzburg Richtung Frankfurt am Offenbacher Kreuz müsst ihr aufpassen, dort steht ebenfalls ein defektes Fahrzeug. Auf der A3 Frankfurt Richtung Würzburg ist am Offenbacher Kreuz auch ein defektes Fahrzeug auf der Strecke.
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1: Ich bin Ursula Winkler. Deutschland reagiert auf den versuchten Drohnenanschlag am Flughafen Leipzig-Halle. Laut der Bundesregierung steckt Russland dahinter. Außenminister Wadefuhl kündigt deshalb mehrere Maßnahmen an, darunter die Schließung des russischen Generalkonsulats in Bonn.
2: Auch das russische Haus in Berlin muss sich auf Konsequenzen einstellen. Deutschland kündigt den Vertrag mit dem Kulturinstitut. Außerdem sollen russische Staatsbürger bei der Einreise ab sofort strenger kontrolliert werden. Innenminister Dobrindt sagte, die Technik an der Drohne in Leipzig passe zu anderen russischen Aktionen und sei professionell eingesetzt worden. Für die eigentliche Tat soll Moskau allerdings sogenannte Wegwerfagenten angeheuert haben, also Helfer, die für wenig Geld einzelne Aufträge übernehmen. Zoe Tassovali, Nachrichtenredaktion.
1: Der Iran droht nach den erneuten US-Angriffen auf sein Land mit Vergeltungsschlägen. Der Generalstab der iranischen Streitkräfte erklärte, dem Feind würden vernichtende Schläge versetzt. Je mehr Chaos die USA in der Region anrichteten, desto schwerere Verluste würden sie erleiden. Auch die iranischen Revolutionsgarden drohten den USA. Die USA hatten zuvor mitgeteilt, neue Angriffe gegen den Iran gestartet zu haben. Norwegen hat offiziell einen neuen König. Håkon der Achte hat im Parlament in Oslo seinen Eid auf die Verfassung abgelegt. Nach dem Tod seines Vaters Harald am Freitag war er sofort König geworden.
3: In einer offenen Limousine machte sich der König auf den Weg vom Schloss zum Parlament. Am Straßenrand hatten sich viele Menschen versammelt, die einen Blick auf ihren neuen Monarchen erhaschen wollten. Håkon kam in Begleitung seiner Mutter Königin Sonja, seines Sohns Prinz Sverre Magnus und seiner Tochter Kronprinzessin Ingrid Alexandra. Letztere stand während der kurzen Zeremonie an seiner Seite. Ein historischer Moment für Norwegen, bei dem eine fehlte, die neue Königin Mette Marit. Sie kämpft mit den Folgen einer Lungentransplantation. Julia Weschenbach, Skandinavien.
1: Sind die deutschen Politiker in Bund und Ländern mit Sprit oder Strom unterwegs? Die Deutsche Umwelthilfe hat die Dienstwagenflotten in den Ministerien geprüft mit einem eindeutigen Ergebnis. Nur 90 von 249 untersuchten Fahrzeuge sind demnach rein elektrisch angetrieben. Ihr Anteil ist damit im Vergleich zum Vorjahr sogar gesunken. Die Umwelthilfe nannte das ein desaströses Signal für die deutsche Klimapolitik.
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4: Frankfurt startet mit 24 Grad und teils bewölktem Himmel in den Abend. Dazu bleibt es erstmal mild. Später geht's unter einem meist klaren Himmel ruhig weiter runter bis in die Nachtwerte um 19 Grad. Morgen wird's dann nochmal freundlich warm mit bis zu 24 Grad. Am Vormittag aber zunächst grau und stellenweise neblig.
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5: Jetzt das Aktuellste aus der Radio Frankfurt Verkehrszentrale. Achtung, auf der A66 Wiesbaden Richtung Frankfurt und auch zurück zwischen Nordwestkreuz Frankfurt und Frankfurt-Lelandmannstraße. Euch kommt ein Falschfahrer entgegen, also bitte nicht überholen. Auf beiden Richtungsfahrbahnen ist ein Motorradfahrer unterwegs. Auf der A5 Frankfurt Richtung Kassel zwischen Nordwestkreuz Frankfurt und Bad Homburger Kreuz steht ein defektes Fahrzeug. Auch auf der A661 Bad Homburg Richtung Darmstadt zwischen Offenbach-Kaiserlei und Offenbach-Taunus-Ring gibt es ein defektes Fahrzeug auf dem rechten Fahrstreifen und dem Standstreifen.
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1: Frankfurt startet mit 24 Grad und teils bewölktem Himmel in den Abend. Dazu bleibt es erstmal mild. Später geht's unter einem meist klaren Himmel ruhig weiter runter bis in die Nachtwerte um 19 Grad. Morgen wird's dann nochmal freundlich warm mit bis zu 24 Grad. Am Vormittag aber zunächst grau und stellenweise neblig.
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2: Jetzt das Aktuellste aus der Radio Frankfurt Verkehrszentrale. Achtung, auf der A66 Wiesbaden Richtung Frankfurt und auch zurück zwischen Nordwestkreuz Frankfurt und Frankfurt-Lelandmannstraße. Euch kommt ein Falschfahrer entgegen, also bitte nicht überholen. Auf beiden Richtungsfahrbahnen ist ein Motorradfahrer unterwegs. Auf der A5 Frankfurt Richtung Kassel zwischen Nordwestkreuz Frankfurt und Bad Homburger Kreuz steht ein defektes Fahrzeug. Auch auf der A661 Bad Homburg Richtung Darmstadt zwischen Offenbach-Kaiserlei und Offenbach-Taunus-Ring gibt es ein defektes Fahrzeug auf dem rechten Fahrstreifen und dem Standstreifen.
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1: Ich bin Ursula Winkler. Der Kreml hat Deutschland einen Eskalationskurs vorgeworfen. Hintergrund sind angedrohte Sanktionen im Fall der nicht gezündeten Sprengstoffdrohne am Flughafen Leipzig-Halle. Zuvor hatten Innenminister Dobrindt und Außenminister Wadephul Russland für den Drohnenvorfall verantwortlich gemacht. Wadephul kündigte einige Strafmaßnahmen an.
2: Das russische Generalkonsulat in Bonn wird zum 18. September geschlossen. Der Vertrag über das russische Haus in Berlin wird gekündigt. Wir werden in der Europäischen Union neue Listungen von Personen aus Russland im Kontext hybrider Angriffe vorschlagen. Wir verschärfen die Einreisekontrollen für russische Staatsangehörige. Wir erhöhen den Druck auf die russische Schattenflotte.
1: Außenminister Wadephul. Das Bundeskabinett will heute die geplante Reform der Einkommensteuer auf den Weg bringen. Sie soll vor allem Familien mit Kindern und Menschen mit kleinen und mittleren Einkommen entlasten. Zur Gegenfinanzierung soll unter anderem die Reichensteuer früher greifen. Weiteres Thema im Kabinett ist der Entwurf eines neuen Kita-Gesetzes, das die Qualität von frühkindlicher Bildung stärken soll. Zentraler Punkt sind Sprachtests für alle Vierjährigen. Am Umspannwerk nahe dem Kraftwerk Jenschwalde in Brandenburg sind selbstgebaute Flugkörper gefunden worden. Brandenburgs Ministerpräsident Woidke spricht von einem Anschlagsversuch.
3: Einige dieser Flugkörper wurden offenbar schon abgeschossen. Die Polizei prüft, ob damit gezielt Leitungen am Umspannwerk getroffen werden sollten. Das Landeskriminalamt hat den Fall übernommen und sichert aktuell umfassend Spuren. Für die Menschen in der Region hatte das keine Folgen. Der Strom lief ganz normal weiter. Im Kraftwerk fiel allerdings ein Block technisch aus. Der Betreiber prüft jetzt, ob das mit dem Vorfall zusammenhängt. Wer dahinter steckt und welches Motiv es gibt, ist aktuell noch völlig offen. Zoe Tassovali, Nachrichtenredaktion.
1: Das Alkoholkonsumverbot an 4 weiteren Bahnhöfen ist ohne Auffälligkeiten in Kraft getreten. Das teilte die Deutsche Bahn mit. Es soll bis Mitte Oktober an allen Bahnhöfen bundesweit schrittweise eingeführt werden. Neu in Kraft ist es nun an den Hauptbahnhöfen Berlin, Kiel und Braunschweig und am Bahnhof Berlin-Gesundbrunnen. Zuvor galt es schon an mehr als 30 deutschen Bahnhöfen.
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4: Derzeit keine Meldungen. Weiterhin eine gute Fahrt. Ist euch sonst noch etwas aufgefallen an Staus oder Blitzer? Dann schickt uns eine WhatsApp an die 069 669 669 669. Gute Fahrt.
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1: Derzeit keine Meldungen. Weiterhin eine gute Fahrt. Ist euch sonst noch etwas aufgefallen an Staus oder Blitzer? Dann schickt uns eine WhatsApp an die 069 669 669 669. Gute Fahrt!
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